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0: In Hirschhorn gibt's gerade 9 Grad, Winzeln liegt bei 13 und Althornbach meldet 8 Grad.
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2: Ich bin Diana Kramer. Bis zuletzt haben die Parteien um Wählerstimmen geworben, nun liegt es genau an denen. Heute stehen die letzten beiden Landtagswahlen des Jahres an. In Berlin wird ein Kopf-an-Kopf-Rennen der regierenden CDU mit der Linken erwartet. In Mecklenburg-Vorpommern sieht es zwischen SPD und AfD nach einem knappen Ergebnis aus.
3: Rund 1,3 Millionen Wähler sind in Mecklenburg-Vorpommern aufgerufen, den neuen Landtag zu wählen. Erstmals dürfen dabei auch die 16- bis 17-Jährigen abstimmen. Die Wahl gilt als wichtig, auch für den Bund. Der CDU droht laut Umfragen das schlechteste Ergebnis auf Landesebene in ihrer Geschichte. Die AfD hofft nach dem Sieg in Sachsen-Anhalt auf einen weiteren Erfolg. In der letzten Umfrage allerdings lag überraschend die SPD vorn. Aus Schwerin, André Ballin.
2: Für Bundeskanzler und Parteichef Friedrich Merz wird vor allem das Ergebnis der CDU bei beiden Wahlen möglicherweise über seine politische Zukunft entscheiden. Noch am Wahlabend heute will Merz in Berlin mit der Parteiführung über die Wahlergebnisse beraten. In Mecklenburg-Vorpommern droht der CDU ihr bislang schlechtestes Ergebnis. In letzten Umfragen lag sie dort bei nur noch 6% und droht sogar aus dem Landtag zu fliegen. Einen Tankrabatt als kurzfristige Maßnahme ab Oktober. Spätestens im Januar soll dann noch ein vorübergehender Spritpreisdeckel eingeführt werden. Mit diesen Maßnahmen will die Bundesregierung für Entlastungen wegen der hohen Spritpreise sorgen. Das sorgt allerdings nicht überall für Begeisterung.
4: Die deutsche Mineralölindustrie ist zwar gesprächsbereit, sieht eine staatliche Preisregulierung aber mit Sorge. Bei rund 14.000 Tankstellen in Deutschland sei sie hochkomplex und mit zusätzlicher Bürokratie verbunden. Ein zu niedriger Preisdeckel könne im schlimmsten Fall die Versorgungssicherheit gefährden, heißt es. Verbraucherschützer, Sozialverbände und die Opposition kritisieren den Tankrabatt als zu wenig zielgenau. David Riemer, Nachrichtenredaktion.
2: Zum Fußball. Borussia Dortmund steht nach einem 1:0-Sieg beim VfB Stuttgart an der Tabellenspitze der Bundesliga. Dahinter folgen der FC Bayern und Freiburg. Die Siegesserie der Freiburger ist am 4. Spieltag beim 2:2 gegen Eintracht Frankfurt gerissen. Die weiteren Ergebnisse vom Samstag. Gladbach-Mainz 3:4, Hamburg-Köln 2:1 und Bremen-Augsburg 3:2.
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0: In Kaiserslautern, Kreppen und Wiesbach startet die Nacht noch ruhig und meist klar. Dazu liegen die Temperaturen um 12 bis 15 Grad. Später am Tag wird es erst freundlich bis wolkig, dann auch mal dichter. Und am Nachmittag geht in der Westpfalz lokal leichter Regen rein. Die Höchstwerte kratzen heute an der 22-Grad-Marke, bevor es am Abend wieder etwas frischer wird.
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0: In Hirschhorn gibt es gerade 9 Grad, Winzeln liegt bei 13 und Althornbach meldet 8 Grad.
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0: Lohnsfeld gibt es gerade 9 Grad, Winsberg 10 und Walzhausen 11 Grad.
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2: Ich bin Thomas Bleskin. In Berlin und Mecklenburg-Vorpommern werden heute neue Landesparlamente gewählt. In der Hauptstadt können rund 2,5 Millionen Wahlberechtigte ihre Stimme abgeben, im Nordosten rund 1,3 Millionen. In beiden Ländern kann schon ab 16 Jahren gewählt werden.
3: In Mecklenburg-Vorpommern sieht es laut letzter Umfragen nach einem engen Rennen zwischen SPD und AfD aus. Im jüngsten ZDF-Politbarometer lag die SPD knapp vor der AfD. Die CDU rutschte in Umfragen in die Nähe der 5%-Hürde. Vielleicht verpasst sie sogar den Einzug in den Landtag. In Berlin zeichnet sich ein Kopf-an-Kopf-Rennen zwischen der Linken und der CDU ab. Dahinter lagen in Umfragen die AfD, die Grünen und die SPD zweistellig. David Riemer, Nachrichtenredaktion.
2: Die drei großen deutschen Autobauer verlieren im Vergleich zur internationalen Konkurrenz weiter an Boden. In der ersten Jahreshälfte sanken die Umsätze von Volkswagen, Mercedes-Benz und BMW auf rund 284 Milliarden Euro. Das sind 2,9% weniger als ein Jahr zuvor.
4: Im Umsatzranking von 19 Autokonzernen landen VW, Mercedes und BMW auf den drei letzten Plätzen. Unter dem Druck hoher Kosten, E-Mobilität und der wachsenden Konkurrenz, vor allem auch aus China und den USA, stehen in Deutschlands Autobranche aktuell tausende Jobs und ganze Werke auf der Kippe. Gegen den Kahlschlag wollen morgen an 200 Orten in ganz Deutschland mehr als 100.000 Beschäftigte auf die Straße gehen. Diana Kramer, Nachrichtenredaktion.
2: US-Präsident Trump will die Entwicklung künstlicher Intelligenz trotz wachsender Warnungen vor Risiken weiter vorantreiben. Die USA sollten ihren technologischen Vorsprung vor China und anderen Ländern behalten. Zugleich kündigte Trump eine sogenannte AI-Force an, die sich mit negativen Folgen der Technologie befassen soll. Außerdem will er einen neuen Regierungsbeauftragten für künstliche Intelligenz ernennen. Und zum Sport: Fußball. Borussia Dortmund hat mit dem 4. Sieg im 4. Spiel die Tabellenspitze der Bundesliga übernommen. Der BVB setzte sich beim VfB Stuttgart mit 1:0 durch. Dortmund mit 12 Punkten nun in der Tabelle vor dem FC Bayern. Dritter ist Freiburg. Mit einem 2:2 bei Eintracht Frankfurt ließen die Freiburger erstmals Punkte liegen. Mönchengladbach besiegte Mainz mit 3:4. Der HSV setzte sich mit 2:1 gegen Köln durch. Und Bremen besiegte Augsburg mit 3:2.
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0: Heute früh ist's in und rund um Kaiserslautern, Pirmasens und Zweibrücken noch frisch bei etwa 9 bis 11 Grad und dazu teils wolkig bis bedeckt. Im Tagesverlauf wird's dann überall deutlich milder, mit 21 bis 23 Grad als Spitze. Aus dem freundlichen Vormittag wird später ein eher grauer Nachmittag und gegen Abend mischt sich vor allem in den südlichen Ecken leichter Regen dazu.
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0: Lohnsfeld gibt's gerade 9 Grad, Winsberg 10 und Walzhausen 11 Grad.
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0: Heute früh ist's in und rund um Kaiserslautern, Pirmasens und Zweibrücken noch frisch bei etwa 9 bis 11 Grad und dazu teils wolkig bis bedeckt. Im Tagesverlauf wird's dann überall deutlich milder, mit 21 bis 23 Grad als Spitze. Aus dem freundlichen Vormittag wird später ein eher grauer Nachmittag und gegen Abend mischt sich vor allem in den südlichen Ecken leichter Regen dazu.
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1: Jungfrau.
2: Eine schwierige Entscheidung steht bevor, aber die Sterne deuten darauf hin, dass Sie eine kluge Wahl treffen werden. Hören Sie auf Ihren Bauch.
1: Waage.
2: Gehen Sie heute mit offenen Augen und Ohren durchs Leben, sonst verpassen Sie vielleicht eine einzigartige Chance.
1: Skorpion.
2: Träume verfolgen ist heute für Sie angesagt. Sie werden kaum größere Fortschritte machen können als heute.
1: Schütze.
2: Eine gute Gelegenheit tut sich auf. Doch Sie müssen auch bereit sein, Risiken einzugehen und aus Fehlern zu lernen.
1: Steinbock.
2: Der Tag verläuft unspektakulär, aber am Abend fällen Sie mit Ihrem Partner zusammen eine wichtige Entscheidung.
1: Wassermann.
2: Eine bevorstehende Entscheidung erfordert Ihre Intuition. Vertrauen Sie auf Ihre Instinkte und treffen Sie eine Entscheidung, die Ihrer wahren Natur entspricht.
1: Fische.
2: Gehen Sie mit offenen Augen durch die Welt. Sie könnten schon bald neue, inspirierende Menschen treffen, die Ihr Leben bereichern.
1: Widder.
2: Glauben Sie an sich selbst und an Ihre Fähigkeiten. Sie sind stärker, als Sie denken. Und Sie können Hindernisse überwinden.
1: Stier.
2: Selbstliebe und Selbstakzeptanz sind Ihr Schlüssel, zurück zu sich zu finden. Akzeptieren Sie alle Ihre Stärken und Schwächen.
1: Zwillinge.
2: Melden Sie sich heute mal wieder bei denen, die Ihnen am Herzen liegen. Denn es gibt jemanden, der auf Ihren Anruf wartet.
1: Krebs.
2: Es ist an der Zeit, alte Gewohnheiten loszulassen und Platz für positive Veränderungen zu schaffen.
1: Löwe.
2: Heute ist ein guter Tag, um sich Zeit für sich selbst zu nehmen und zu reflektieren, was Sie erreicht haben. Das ist nämlich mehr, als Sie glauben.
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0: In Hirschhorn gibt's gerade 10 Grad, Winsberg meldet 11 und Rosenkopf 12 Grad.
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2: Ich bin Thomas Bleskin. In Berlin und Mecklenburg-Vorpommern sind heute rund 3,8 Millionen Menschen zur Wahl neuer Landesparlamente aufgerufen. In Mecklenburg-Vorpommern liefern sich SPD und AfD laut Umfragen ein enges Rennen, in Berlin Linke und CDU.
3: In Mecklenburg-Vorpommern könnte die CDU ihr bisher schlechtestes Ergebnis bei einer Landtagswahl überhaupt einfahren. Schlimmstenfalls scheitert sie an der 5%-Hürde und fliegt aus dem Landtag. Für CDU-Chef und Kanzler Merz dürfte es dann politisch eng werden. Anders als sonst hatte das komplette Parteipräsidium für heute ganz offiziell in die CDU-Zentrale eingeladen. Dazu gehören auch die 8 CDU-Ministerpräsidenten, die ihm vor der Wahl noch den Rücken gestärkt haben. Sie wollen über die Wahlergebnisse beraten. Erlebt die CDU nach Sachsen-Anhalt ein weiteres Wahldebakel, könnte das für Merz unter Umständen das politische Aus bedeuten. David Riemer, Nachrichtenredaktion.
2: Volkswagen, Mercedes-Benz und BMW haben im ersten Halbjahr weniger umgesetzt als ein Jahr zuvor. Nach einer EY-Analyse sanken die Erlöse der drei deutschen Konzerne um 2,9% auf rund 284 Milliarden Euro, während die internationale Konkurrenz insgesamt zulegte. Auch der Gewinn der deutschen Hersteller ging deutlich zurück. Besonders belastend ist das Geschäft in China, wo der Absatz um 25% sank. Der NATO-Militärausschuss wird künftig vom ranghöchsten Soldaten Deutschlands geführt. Generalinspekteur Carsten Breuer wurde bei einer Sitzung des Gremiums in Kopenhagen zum Vorsitzenden gewählt und soll sein Amt im kommenden Juli antreten.
4: Dass ein Deutscher gewählt wurde, gilt auch als Anerkennung dafür, dass Deutschland seine Verteidigungsausgaben gesteigert hat und innerhalb Europas fürs Militär deutlich am meisten ausgibt. Wichtigste Aufgabe bleibt, die USA bzw. US-Präsident Trump davon zu überzeugen, weiter an der NATO festzuhalten. Breuer formuliert es diplomatisch: In seinem künftigen Amt möchte er die Perspektiven aller NATO-Mitgliedstaaten zusammenführen. Jan-Henner Reitze, Nachrichtenredaktion.
2: Und zum Sport. Borussia Dortmund hat mit einem 1:0 beim VfB Stuttgart die Tabellenführung der Fußball-Bundesliga übernommen. Freiburg spielte bei Eintracht Frankfurt 2:2. Der Hamburger SV holte beim 2:1 gegen Köln die ersten Punkte der Saison. Mönchengladbach verlor gegen Mainz mit 3:4 und ist neues Schlusslicht. Werder Bremen gewann in Augsburg mit 3:2.
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0: Zwischen Kaiserslautern, Pirmasens und Zweibrücken startet der Sonntag noch grau und frisch mit etwa 11 bis 13 Grad. Im Tagesverlauf schiebt sich dann milderes Wetter rein. Vielerorts geht's auf 21 bis 23 Grad hoch. Nur die Sonne lässt sich eher mal kurz blicken als dauerhaft. Gegen Abend ziehen wieder ein paar Wolken und etwas leichter Regen durch.
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0: In Hirschhorn gibt's gerade 10 Grad, Winsberg meldet 11 und Rosenkopf 12 Grad.
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0: In Sambach gibt's gerade 10 Grad, in Schweigs 11 und in Wiesbach 15 Grad.
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2: Ich bin Thomas Bleskin. In Berlin und Mecklenburg-Vorpommern werden heute neue Landesparlamente gewählt. In der Hauptstadt können rund 2,5 Millionen Wahlberechtigte ihre Stimme abgeben, im Nordosten rund 1,3 Millionen. In beiden Ländern kann schon ab 16 Jahren gewählt werden.
3: In Mecklenburg-Vorpommern sieht es laut letzter Umfragen nach einem engen Rennen zwischen SPD und AfD aus. Im jüngsten ZDF-Politbarometer lag die SPD knapp vor der AfD. Die CDU rutschte in Umfragen in die Nähe der 5%-Hürde. Vielleicht verpasst sie sogar den Einzug in den Landtag. In Berlin zeichnet sich ein Kopf-an-Kopf-Rennen zwischen der Linken und der CDU ab. Dahinter lagen in Umfragen die AfD, die Grünen und die SPD zweistellig. David Riemer, Nachrichtenredaktion.
2: Die drei großen deutschen Autobauer verlieren im Vergleich zur internationalen Konkurrenz weiter an Boden. In der ersten Jahreshälfte sanken die Umsätze von Volkswagen, Mercedes-Benz und BMW auf rund 284 Milliarden Euro. Das sind 2,9% weniger als ein Jahr zuvor.
4: Im Umsatzranking von 19 Autokonzernen landen VW, Mercedes und BMW auf den drei letzten Plätzen. Unter dem Druck hoher Kosten, E-Mobilität und der wachsenden Konkurrenz, vor allem auch aus China und den USA, stehen in Deutschlands Autobranche aktuell tausende Jobs und ganze Werke auf der Kippe. Gegen den Kahlschlag wollen morgen an 200 Orten in ganz Deutschland mehr als 100.000 Beschäftigte auf die Straße gehen. Diana Kramer, Nachrichtenredaktion.
2: US-Präsident Trump will die Entwicklung künstlicher Intelligenz trotz wachsender Warnungen vor Risiken weiter vorantreiben. Die USA sollten ihren technologischen Vorsprung vor China und anderen Ländern behalten. Zugleich kündigte Trump eine sogenannte AI-Force an, die sich mit negativen Folgen der Technologie befassen soll. Außerdem will er einen neuen Regierungsbeauftragten für künstliche Intelligenz ernennen. Und zum Sport: Fußball. Borussia Dortmund hat mit dem 4. Sieg im 4. Spiel die Tabellenspitze der Bundesliga übernommen. Der BVB setzte sich beim VfB Stuttgart mit 1:0 durch. Dortmund mit 12 Punkten, nun in der Tabelle vor dem FC Bayern. Dritter ist Freiburg. Mit einem 2:2 bei Eintracht Frankfurt ließen die Freiburger erstmals Punkte liegen. Mönchengladbach besiegte Mainz mit 3:4. Der HSV setzte sich mit 2:1 gegen Köln durch. Und Bremen besiegte Augsburg mit 3:2.
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0: In und rund um Kaiserslautern, Pirmasens und Zweibrücken startet der Sonntag noch grau und frisch. Mit 7 bis knapp 12 Grad. Später wird's deutlich milder, teils aufgelockert, teils noch zäh bewölkt. Und die Höchstwerte klettern auf 21 bis 24 Grad. Zum Abend hin ziehen in manchen Ecken ein paar leichte Schauer durch, bevor es wieder ruhiger wird.
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0: In Sambach gibt's gerade 10 Grad, in Schweigs 11 und in Wiesbach 15 Grad.
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0: In Otterbach und Winsberg gibt's gerade 13 Grad, Walshausen meldet 15 Grad.
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2: Ich bin Thomas Bleskin. In Berlin und Mecklenburg-Vorpommern sind heute rund 3,8 Millionen Menschen zur Wahl neuer Landesparlamente aufgerufen. In Mecklenburg-Vorpommern liefern sich SPD und AfD laut Umfragen ein enges Rennen, in Berlin Linke und CDU.
3: In Mecklenburg-Vorpommern könnte die CDU ihr bisher schlechtestes Ergebnis bei einer Landtagswahl überhaupt einfahren. Schlimmstenfalls scheitert sie an der 5%-Hürde und fliegt aus dem Landtag. Für CDU-Chef und Kanzler Merz dürfte es dann politisch eng werden. Anders als sonst hatte das komplette Parteipräsidium für heute ganz offiziell in die CDU-Zentrale eingeladen. Dazu gehören auch die 8 CDU-Ministerpräsidenten, die ihm vor der Wahl noch den Rücken gestärkt haben. Sie wollen über die Wahlergebnisse beraten. Erlebt die CDU nach Sachsen-Anhalt ein weiteres Wahldebakel, könnte das für Merz unter Umständen das politische Aus bedeuten. David Riemer, Nachrichtenredaktion.
2: Volkswagen, Mercedes-Benz und BMW haben im ersten Halbjahr weniger umgesetzt als ein Jahr zuvor. Nach einer EY-Analyse sanken die Erlöse der drei deutschen Konzerne um 2,9% auf rund 284 Milliarden Euro, während die internationale Konkurrenz insgesamt zulegte. Auch der Gewinn der deutschen Hersteller ging deutlich zurück. Besonders belastend ist das Geschäft in China, wo der Absatz um 25% sank. Der NATO-Militärausschuss wird künftig vom ranghöchsten Soldaten Deutschlands geführt. Generalinspekteur Carsten Breuer wurde bei einer Sitzung des Gremiums in Kopenhagen zum Vorsitzenden gewählt und soll sein Amt im kommenden Juli antreten.
4: Dass ein Deutscher gewählt wurde, gilt auch als Anerkennung dafür, dass Deutschland seine Verteidigungsausgaben gesteigert hat und innerhalb Europas fürs Militär deutlich am meisten ausgibt. Wichtigste Aufgabe bleibt, die USA bzw. US-Präsident Trump davon zu überzeugen, weiter an der NATO festzuhalten. Breuer formuliert es diplomatisch: In seinem künftigen Amt möchte er die Perspektiven aller NATO-Mitgliedstaaten zusammenführen. Jan-Henner Reitze, Nachrichtenredaktion.
2: Und zum Sport. Borussia Dortmund hat mit einem 1:0 beim VfB Stuttgart die Tabellenführung der Fußball-Bundesliga übernommen. Freiburg spielte bei Eintracht Frankfurt 2:2. Der Hamburger SV holte beim 2:1 gegen Köln die ersten Punkte der Saison. Mönchengladbach verlor gegen Mainz mit 3:4 und ist neues Schlusslicht. Werder Bremen gewann in Augsburg mit 3:2.
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0: Zwischen Kaiserslautern, Pirmasens und Zweibrücken startet der Sonntagmorgen mit 13 bis 14 Grad und einem Mix aus Wolken und etwas Sonne. Später geht's in allen drei Ecken auf angenehme 21 bis knapp 24 Grad hoch. Dabei wird's immer wieder dicht bewölkt. Richtung Nachmittag mischen sich im Raum Kaiserslautern sogar ein paar leichte Schauer dazwischen, bevor es abends wieder ruhiger wird.
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0: In Otterbach und Winsberg gibt's gerade 13 Grad, Waldshausen meldet 15 Grad.
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0: Zwischen Kaiserslautern, Pirmasens und Zweibrücken startet der Sonntagmorgen mit 13 bis 14 Grad und einem Mix aus Wolken und etwas Sonne. Später geht's in allen drei Ecken auf angenehme 21 bis knapp 24 Grad hoch. Dabei wird's immer wieder dicht bewölkt. Richtung Nachmittag mischen sich im Raum Kaiserslautern sogar ein paar leichte Schauer dazwischen, bevor es abends wieder ruhiger wird.
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1: 20. September 1997. Aqua stehen kurz vor ihrem großen Durchbruch mit Barbie Girl. Es wird viel über die Bedeutung des Songs spekuliert. Kritisieren Aqua damit etwa den gestiegenen Wert an Sex-Appeal in der Gesellschaft? Mit unnormal schmaler Taille, großen Brüsten und Beinen, die bis in den Himmel reichen? Die Firma, die die Barbie-Puppen produziert, versteht es definitiv als Schmach und zieht sogar vor Gericht. Sie finden, die Band stellt Barbie damit als Sexobjekt dar und verletzt damit sogar die Marke. Aqua sagen aber, die Firma interpretiert viel zu viel in diesen Song rein. Letztendlich wird Barbie Girl vor Gericht als eine Meinungsäußerung erklärt. Und der ganze Trubel um den Song bringt Aqua natürlich genau die passende Aufmerksamkeit in den Medien. Interessanterweise gibt die Barbie-Marke kurz darauf bekannt, Barbies Körper wird verändert. Eine breitere Taille, schmalere Hüften und Brüste in realistischer Körbchengröße B. Und so hat dieser geniale Song aus den 90ern gleich doppelt was Gutes. Er sorgt für wenigstens etwas mehr Normalität in Sachen Körperwahn und bringt Spaß und gute Laune auf jede Tanzfläche dieser Welt.

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0: Direkt in der Stadt liegen wir gerade bei 18 Grad, Bottenbach hat 16 und Dellfeld 15 Grad.
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2: Ich bin Thomas Bleskin. In Berlin und Mecklenburg-Vorpommern haben die Wahllokale geöffnet. Umfragen sahen in Berlin zuletzt ein enges Rennen zwischen Linken und CDU, in Mecklenburg-Vorpommern zwischen SPD und AfD.
3: Rund 1,3 Millionen Wähler sind in Mecklenburg-Vorpommern aufgerufen, den neuen Landtag zu wählen. Erstmals dürfen dabei auch die 16- bis 17-Jährigen abstimmen. Die Wahl gilt als wichtig, auch für den Bund. Der CDU droht laut Umfragen das schlechteste Ergebnis auf Landesebene in ihrer Geschichte. Die AfD hofft nach dem Sieg in Sachsen-Anhalt auf einen weiteren Erfolg. In der letzten Umfrage allerdings lag überraschend die SPD vorn. Es bleibt aber knapp. Aus Schwerin, André Ballin.
2: Volkswagen, Mercedes-Benz und BMW haben im ersten Halbjahr weniger umgesetzt als ein Jahr zuvor. Nach einer neuen Analyse sanken die Erlöse der drei deutschen Konzerne um 2,9% auf rund 284 Milliarden Euro, während die internationale Konkurrenz insgesamt zulegte.
4: Einst das Aushängeschild für Made in Germany fährt die deutsche Autoindustrie den Wettbewerbern inzwischen hinterher. Im Umsatzranking von 19 Autokonzernen landen VW, Mercedes und BMW auf den drei letzten Plätzen. Unter dem Druck hoher Kosten, E-Mobilität und der wachsenden Konkurrenz, vor allem auch aus China und den USA, stehen in Deutschlands Autobranche aktuell tausende Jobs und ganze Werke auf der Kippe. Gegen den Kahlschlag wollen morgen an 200 Orten in ganz Deutschland mehr als 100.000 Beschäftigte auf die Straße gehen. Diana Kramer, Nachrichtenredaktion.
2: In Russland geht heute die dreitägige Parlamentswahl zu Ende. Die Opposition ist ausgeschlossen. Die Kreml-Partei Geeintes Russland strebt erneut eine Zweidrittelmehrheit an. Abgestimmt wird auch in den von Russland kontrollierten Teilen annektierter ukrainischer Regionen. Unabhängige Beobachter meldeten Manipulationsversuche und andere Regelverstöße. Erste Ergebnisse werden nach Schließung der letzten Wahllokale um 20 Uhr deutscher Zeit erwartet. US-Präsident Trump will die Entwicklung künstlicher Intelligenz trotz wachsender Warnungen vor Risiken weiter vorantreiben. Die USA sollten ihren technologischen Vorsprung vor China und anderen Ländern behalten, schrieb er auf der Plattform Truth Social. Zugleich kündigte Trump eine sogenannte AI-Force an, die sich mit negativen Folgen der Technologie befassen soll. Außerdem will er einen neuen Regierungsbeauftragten für künstliche Intelligenz ernennen.
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0: Zwischen Kaiserslautern, Pirmasens und Zweibrücken ist der Sonntagmorgen noch ziemlich freundlich gestartet. Mit 16 bis 17 Grad und teils dichten Wolken. Im Tagesverlauf wird es in der Ecke erstmal mild bis knapp über 22 Grad, bevor am Nachmittag und Abend hier und da leichter Regen oder Nieselregen reinkommt. Insgesamt bleibt es also eher grau als strahlend, aber für Mitte September ziemlich angenehm temperiert.
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5: Willkommen zu einer neuen Ausgabe unserer Happy Holiday Reisesendung. Heute nehmen wir euch mit an einen Ort, der glitzert, der rauscht und niemals wirklich schläft. Atlantic City. Hier, wo der Atlantik die berühmten Boardwalk küsst, treffen nostalgische Strandatmosphäre, legendäre Casinos und ein Hauch von amerikanischem Retro-Charme aufeinander. Wir schauen hinter die Kulissen dieser ikonischen Küstenstadt. Was macht ihren Reiz aus? Wo findet man die besten Spots abseits der großen Spielhallen? Und warum ist Atlantic City viel mehr als nur ein Mini-Las Vegas am Meer? Also schnappt euch eure Sonnenbrille und die Neugier. Wir tauchen ein in die vibrierende Welt von Atlantic City. Los geht's. Ich bin Dieter Düring, euer Urlaubsguide.
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0: Hier die Travel Show. Schönen Sonntag. Heute geht's nach Atlantic City an die Küste von New Jersey. Die Stadt ist berühmt für ihre Casinos. 9 gibt's hier aktuell. Aber wer mit Atlantic City nur mit Glücksspiel verbindet, verpasst einen ziemlich großen Teil davon. Direkt am Atlantik liegen Strand und Boardwalk. Dazu kommen Freizeitparks, Wasserparks und jede Menge Angebote für Familien. Jamie Hoagland vom Resort Casino Hotel lebt seit Jahrzehnten in der Region und erzählt, was es abseits der Spieltische zu entdecken gibt.
1: Atlantic City, I guess you could say that we are centered on gaming, but we have
2: Atlantic City dreht sich natürlich stark ums Glücksspiel, aber wir haben auch jede Menge Angebote für Familien. Da sind zunächst der Strand und der Boardwalk. Hier am nördlichen Ende liegt das Showboat, ein familienfreundliches Resort mit der größten Spielhalle an der Ostküste und einem Indoor-Wasserpark. Die Kinder lieben das. Nur ein paar Schritte entfernt liegt außerdem der Steel Pier mit Fahrgeschäften und Jahrmarktspielen. Auf dem Boardwalk gibt es Minigolf und in Gardner's Basin starten Ausflugsboote. Dort kann man zum Beispiel Sonnenuntergangs- oder Delfintouren machen. Es gibt also wirklich viel für die ganze Familie.
0: Strand am Morgen, Freizeitpark am Nachmittag und abends, Restaurants, Shows oder Nightlife. In Atlantic City lässt sich ziemlich viel in den Urlaub reinpacken. Jessica Teruso vom Hard Rock Café hat deshalb eine ziemlich eindeutige Nachricht an deutsche Besucher.
3: Hi everyone, this is Jessica from Hard Rock Café Atlantic City.
4: Hallo zusammen, hier ist Jessica vom Hard Rock Café in Atlantic City. Ich möchte euch alle in Deutschland einladen. Kommt nach Atlantic City, hier müsst ihr hin. Wir haben an jedem Tag des Jahres geöffnet. Im April und natürlich im Sommer ist das Wetter fantastisch und wir würden uns freuen, euch hier zu begrüßen. Ob Gruppen oder Individualreisende, bei uns ist eigentlich alles möglich. Deutschland, wir warten auf euch.
3: Germany, we're waiting for you to come.
0: Ja, genau diese Mischung schauen wir uns diese Woche genauer an. Gleich geht's zu einem Hotel, mit dem Atlantic City amerikanische Glücksspielgeschichte geschrieben hat, dem Resort Casino Hotel.
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0: Direkt in der Stadt liegen wir gerade bei 18 Grad, Bottenbach hat 16 und Dellfeld 15 Grad.
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0: Zwischen Kaiserslautern, Pirmasens und Zweibrücken ist der Sonntagmorgen noch ziemlich freundlich gestartet. Mit 16 bis 17 Grad und teils dichten Wolken. Im Tagesverlauf wird es in der Ecke erstmal mild bis knapp über 22 Grad, bevor am Nachmittag und Abend hier und da leichter Regen oder Nieselregen reinkommt. Insgesamt bleibt es also eher grau als strahlend, aber für Mitte September ziemlich angenehm temperiert.
2: Schönen entspannten Sonntag mit Happy Holiday, der Travel Show. Wir sind heute in Atlantic City. Dass die Stadt heute so eng mit dem Casino verbunden ist, hat viel mit dem Jahr 1978 zu tun. Damals eröffnete das Resort als erstes legales Casino der USA außerhalb Nevadas. Doch im Haus geht es längst nicht nur um Spielen. Eines der traditionsreichsten Restaurants dort ist das italienische Capriccio. Und an einem Tisch saß früher besonders gern ein ziemlich berühmter Gast.
3: Our most famous restaurant is Capriccio.
4: Unser bekanntestes Restaurant ist das Capriccio. Es wurde um 1980 eröffnet und existiert damit seit weit über 40 Jahren. Es bietet klassische italienische Küche im Fine-Dining-Stil und ist wirklich wunderschön. Einen Raum wie diesen findet man sonst nirgends in Atlantic City. Und tatsächlich war es Frank Sinatras Lieblingsrestaurant. An der Wand hängt sogar eine Plakette an seinem damaligen Lieblingstisch. Bei gutem Wetter kann man draußen mit Blick auf den Atlantik sitzen. Diesen Sommer haben wir außerdem einen Sonntagsbrunch gestartet. Bubbles and Brunch mit DJ und unbegrenzten Drinks. Das kommt sehr gut an.
3: And that's been a big hit.
2: Frank Sinatra gehörte zur Geschichte Atlantic Citys fast genauso selbstverständlich wie der Boardwalk. Im Resort erinnert bis heute ein Plakat an seinen Stammplatz. Wer dagegen wegen des Casinos kommt, kann sich dort über die sogenannte Starcard-Vorteile freuen.
3: Hey Germany, if you like to gamble.
4: Hallo Deutschland! Wenn ihr gerne spielt, hat unser Resort einen eigenen Club, die sogenannte Starcard. Wenn ihr hier seid, könnt ihr euch dafür anmelden und werdet dann fürs Spielen belohnt. Zu den Vorteilen gehören kostenlose Hotelübernachtungen, Guthaben fürs Essen, Geschenke und sogar Cashback. Und an speziellen Multiplikatortagen kann man besonders schnell zusätzliche Statuspunkte sammeln.
3: You can look for special multiplier days.
2: Aber Atlantic City kann auch komplett ohne Casino funktionieren. Das beweist unser nächster Halt im Showboat. Da dreht sich nämlich alles um Familien, Wasserrutschen und eine Spielhalle. Gleich bei Happy Holiday. Ich bin Dieter Döring.
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0: Euer Sonntagvormittag klingt bei uns immer nach Urlaub in Happy Holiday, der Travel Show. Atlantic City mit Kindern klingt für manche vielleicht erstmal nach einer ungewöhnlichen Kombination. Das Showboot am Boardwalk setzt aber genau darauf. Das Resort kommt ganz ohne Casino aus und verbindet Hotel, Indoor-Wasserpark und die Lucky Snake Arcade. Andrea Lynch ist dort Marketing Coordinator.
1: This is the most unique spot on the boardwalk.
2: Das hier ist wirklich ein besonderer Ort am Boardwalk, denn wir sind ein familienfreundliches Resort, ganz ohne Casino. Bei uns gibt es das Hotel, den Wasserpark und die Lucky Snake Arcade. Damit haben wir Angebote für wirklich jedes Alter. Hotel und Wasserpark kann man gemeinsam als Paket buchen und anschließend noch einen Besuch in der Arcade draufsetzen. Es ist einfach ein tolles Erlebnis für die ganze Familie.
1: Really great experience for everyone in the family.
0: Und diese Arcade ist nicht gerade eine kleine Spielhalle neben der Rezeption. Inzwischen gibt es dort mehr als 800 Spiele, dazu unter anderem Go-Karts, Virtual Reality und Minigolf. Gleich nebenan wartet der Island Wasserpark mit Wasserrutschen und Lazy River. Wer danach wieder trockenen Boden oder in den Füßen möchte, muss nur ein Stück weiter über den Boardwalk laufen. Dort wartet eine Attraktion, die schon Ende des 19. Jahrhunderts Besucher nach Atlantic City gezogen hat. Der Steel Pier. Darüber reden wir gleich.
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0: In Schneckenhausen gibt es gerade 19 Grad, Gersbach meldet 19 Grad und Althornbach liegt bei 19 Grad.
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2: Ich bin Thomas Bleskin. In Berlin und Mecklenburg-Vorpommern sind heute rund 3,8 Millionen Menschen zur Wahl neuer Landesparlamente aufgerufen. In Mecklenburg-Vorpommern liefern sich SPD und AfD laut Umfragen ein enges Rennen. In Berlin Linke und CDU.
3: In Mecklenburg-Vorpommern könnte die CDU ihr bisher schlechtestes Ergebnis bei einer Landtagswahl überhaupt einfahren. Schlimmstenfalls scheitert sie an der 5%-Hürde und fliegt aus dem Landtag. Für CDU-Chef und Kanzler Merz dürfte es dann politisch eng werden. Anders als sonst hatte das komplette Parteipräsidium für heute ganz offiziell in die CDU-Zentrale eingeladen. Dazu gehören auch die 8 CDU-Ministerpräsidenten, die ihm vor der Wahl noch den Rücken gestärkt haben. Sie wollen über die Wahlergebnisse beraten. Erlebt die CDU nach Sachsen-Anhalt ein weiteres Wahldebakel, könnte das für Merz unter Umständen das politische Aus bedeuten. David Riemer, Nachrichtenredaktion.
2: Volkswagen, Mercedes-Benz und BMW haben im ersten Halbjahr weniger umgesetzt als ein Jahr zuvor. Nach einer EY-Analyse sanken die Erlöse der drei deutschen Konzerne um 2,9% auf rund 284 Milliarden Euro, während die internationale Konkurrenz insgesamt zulegte. Auch der Gewinn der deutschen Hersteller ging deutlich zurück. Besonders belastend ist das Geschäft in China, wo der Absatz um 25% sank. Der NATO-Militärausschuss wird künftig vom ranghöchsten Soldaten Deutschlands geführt. Generalinspekteur Carsten Breuer wurde bei einer Sitzung des Gremiums in Kopenhagen zum Vorsitzenden gewählt und soll sein Amt im kommenden Juli antreten.
4: Dass ein Deutscher gewählt wurde, gilt auch als Anerkennung dafür, dass Deutschland seine Verteidigungsausgaben gesteigert hat und innerhalb Europas fürs Militär deutlich am meisten ausgibt. Wichtigste Aufgabe bleibt, die USA bzw. US-Präsident Trump davon zu überzeugen, weiter an der NATO festzuhalten. Breuer formuliert es diplomatisch: In seinem künftigen Amt möchte er die Perspektiven aller NATO-Mitgliedstaaten zusammenführen. Jan-Henner Reitze, Nachrichtenredaktion.
2: US-Präsident Trump will die Entwicklung künstlicher Intelligenz trotz wachsender Warnungen vor Risiken weiter vorantreiben. Die USA sollten ihren technologischen Vorsprung vor China und anderen Ländern behalten, schrieb er auf der Plattform Truth Social. Zugleich kündigte Trump eine sogenannte AI-Force an, die sich mit negativen Folgen der Technologie befassen soll. Außerdem will er einen neuen Regierungsbeauftragten für künstliche Intelligenz ernennen.
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0: In und rund um Kaiserslautern, Pirmasens und Zweibrücken geht's heute eher gemütlich los. Meist bedeckt, dazu knapp 18 bis 20 Grad am Vormittag. Später wird's noch ein Stück milder, im Tagesverlauf sind bis zu 20 bis 23 Grad drin. Richtung Nachmittag mischt sich vor allem um Kaiserslautern und Pirmasens noch ein Schuss leichter Regen dazu, während es sonst ziemlich trüb bleibt.
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5: Atlantic City, dieser Name klingt nach Meer, nach Neon, nach Geschichten, die man eigentlich nur nachts erzählt. Heute nehmen wir euch mit in Happy Holiday in die Küstenstadt, die seit über Jahrhunderten Menschen anzieht wie ein Magnet. Zwischen endloser Boardwalk-Romantik, ikonischen Casinos und dem rauen Atlantik entdecken wir, was Atlantic City wirklich ausmacht. Die Mischung aus Nostalgie, Entertainment und überraschend viel Strandgefühl. Also einmal tief einatmen, bei uns geht's weiter mit dem Trip nach Atlantic City. Ich bin Dieter Döring, euer Urlaubsguide.
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0: Es ist Sonntagvormittag und wir reden natürlich über Urlaub bei uns hier in Happy Holiday, der Reisesendung. Wir sind in Atlantic City. Direkt über dem Atlantik liegt der Steel Pier. Seine Geschichte reicht bis ins Jahr 1898 zurück. Heute ist er wieder ein klassischer amerikanischer Freizeitpark mit mehr als 20 Fahrgeschäften und Attraktionen. Anthony Catanuzzo ist Präsident des Steel Pier und Eike Knall hat mit ihm gesprochen.
1: For kids of all ages, we like to say.
2: Wir sagen immer, der Steel Pier ist für Kinder jeden Alters. Hier steht ein kompletter Freizeitpark mit 4 Bars, 13 Essenständen, Helikopterflügen, einem Slingshot und dem drittgrößten Riesenrad des Landes. Es hat 40 klimatisierte Gondeln und bietet einen fantastischen Panoramablick über die Küste von New Jersey.
1: Up and down the Jersey Shore, right here.
0: Und falls ein Freizeitpark auf einem Pier noch nicht ungewöhnlich genug ist, fahren wir ein paar Kilometer weiter die Küste hinunter bis Margate. Dort steht Lucy. Lucy ist ein Elefant, 6 Stockwerke hoch und deutlich älter als einige der berühmtesten Wahrzeichen der Welt. Richard Helfand ist Geschäftsführer von Lucy the Elephant.
3: Lucy is 145 years old.
4: Lucy ist 145 Jahre alt und eines von rund 3000 National Historic Landmarks in den Vereinigten Staaten. Sie ist die älteste Straßenattraktion des Landes und tatsächlich älter als die Freiheitsstatue. Sie ist älter als der Eiffelturm, älter als die Brooklyn Bridge und sie ist unser ganz eigener Elefant.
3: And she's our very own elephant.
0: Gebaut wurde Lucy 1881 ursprünglich als ziemlich auffällige Immobilienwerbung. Ja, und man kann den Elefanten nicht nur von außen anschauen.
3: So we offer guided tours through the inside of the elephant.
4: Alle 45 Minuten bieten wir Führungen durch das Innere des Elefanten an. Die Tickets gibt es im Souvenirshop direkt gegenüber. Man steigt durch Lucys linkes Hinterbein hinein und dann hinauf in ihren Bauch. Dort zeigen wir einen kurzen Film über ihre Geschichte. Anschließend geht es in ihren Kopf, wo man durch ihre Augen hinausblicken und sehen kann, was Lucy sieht. Danach steigt man ganz nach oben.
3: And then you climb to the very top.
0: Ja, also durchs Hinterbein rein, durch den Bauch und schließlich Lucys Augen kann man nutzen, um auf die Küste zu schauen. Ja, so einen normalen Aussichtsturm fand man damals scheinbar wirklich zu langweilig. Als nächstes wechseln wir nochmal die Perspektive und schauen uns Atlantic City vom Wasser aus an.
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0: In Schneckenhausen gibt es gerade 19 Grad, Gersbach meldet 19 Grad und Althornbach liegt bei 19 Grad.
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0: In und rund um Kaiserslautern, Pirmasens und Zweibrücken geht's heute eher gemütlich los. Meist bedeckt, dazu knapp 18 bis 20 Grad am Vormittag. Später wird's noch ein Stück milder, im Tagesverlauf sind bis zu 20 bis 23 Grad drin. Richtung Nachmittag mischt sich vor allem um Kaiserslautern und Pirmasens noch ein Schuss leichter Regen dazu, während es sonst ziemlich trüb bleibt.
2: Schön entspannten Sonntagvormittag mit Happy Holiday, der Travel Show. Nach Boardwalk, Freizeitpark und Elefant geht's jetzt in Atlantic City aufs Wasser. Wir starten mit Atlantic City Cruises zu verschiedenen Touren auf Atlantik und Bucht. Besonders beliebt ist die Dolphin Watch. Eigentümer und Kapitän Jeff George erklärt, was seine Gäste am liebsten buchen.
3: Unsere Delfin-Tour ist mit Abstand die beliebteste Fahrt. Gefolgt von der Happy Hour. Die Leute mögen es eben, bei der Happy Hour zu tanzen und zu trinken und nachmittags Delfine zu beobachten.
4: Dolphins in the afternoon.
2: Delfine sind dabei nicht immer die größten Tiere, die Jeff vor Atlantic City zu Gesicht bekommt.
4: Seeing dolphins is an extraordinary day.
3: Delfine zu sehen ist immer etwas Besonderes. Aber ich hatte auch schon das Glück, am Nachmittag schlafende Wale zu beobachten. Im Herbst eine Walmutter mit ihrem Jungen zu sehen, ist schon etwas ganz Besonderes. Die Wale ziehen im Frühling und Herbst hier vorbei, wenn das Wasser kälter ist. Und als Kapitän an einem Oktobernachmittag plötzlich Mutter und Jungtier schlafend an der Oberfläche zu entdecken, das ist ein ziemlich guter Tag.
4: Saturday in October is a nice day.
2: Und wer bei einer Reise an die amerikanische Ostküste etwas mehr Zeit mitbringt, kann Atlantic City gut mit Philadelphia und seinem Umland verbinden. Rund 30 Kilometer nordwestlich von Philadelphia liegt Valley Forge, wo George Washingtons Kontinentalarmee den Winter 1777-78 verbrachte. Der ehemalige Nationalpark-Ranger und Historiker Bill Trotman erklärt, warum die Lage auch für Reisende praktisch ist.
5: Here we are centrally located.
3: Wir liegen hier im Südosten Pennsylvanias, ziemlich zentral und ungefähr auf halber Strecke zwischen New York City und der Hauptstadt Washington, D.C. Viele Besucher machen auf dem Weg zwischen diesen Städten hier Halt. Westlich von uns liegen außerdem noch die deutsch geprägten Landwirtschaftsregionen Pennsylvanias. Und auch für Reisende auf dem Weg zur Jersey Shore ist Valley Forge ein sehr guter Zwischenstopp.
5: We're a strategic center point for that.
2: Von amerikanischer Geschichte geht es zum Abschluss wieder zurück nach Atlantic City. Und zwar dorthin, wo ein Reisetag häufig besonders schön endet. Beim Essen, bei Musik und einem Drink. Gleich bei Happy Holiday. Ich bin Dieter Döring.
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0: hier ist eure Reiseshow Happy Holiday. Zum Abschluss unserer Reise durch Atlantic City schauen wir noch einmal auf die kulinarischen und musikalischen Seiten der Stadt. Direkt am Boardwalk liegt das Hard Rock Café. Auf der Karte stehen amerikanische Klassiker und natürlich Burger. Jessica Teruso stellt uns einen ihrer Favoriten vor.
1: We have an all-American menu.
2: Wir haben eine typisch amerikanische Speisekarte. Und besonders bekannt sind unsere Burger. Unsere klassischen Smashburger gehören zu den beliebtesten Gerichten und sind auch meine persönlichen Favoriten. Wir bieten also klassische amerikanische Küche und würden uns freuen, euch hier zu sehen.
1: We would love to see you all here.
0: Zum Hard Rock gehört außerdem ein Backstage-Bereich, in dem regelmäßig Veranstaltungen und Watch-Partys stattfinden.
1: We sure do.
2: Auf jeden Fall. In unserem Backstage-Café veranstalten wir Events und Watch-Partys. Man kann den Bereich aber auch komplett für eine private Veranstaltung buchen. Da passiert also einiges Spannendes.
1: So some really exciting stuff.
0: Für unseren letzten Stop verlassen wir die klassische amerikanische Küche. Im Cardinal kocht Chef und Mitinhaber Michael Brennan mit lokalen und saisonalen Zutaten und bezeichnet seinen Stil als New American Cuisine. Auf seiner Karte findet man Pasta und Grudo und ein Gerücht, dessen Name eigentlich schon ziemlich genau verrät, was eigentlich auf dem Teller liegt.
3: One of the cool unique dishes we do here is called duck wings.
4: And it's eines unserer ungewöhnlicheren Gerichte sind die Duck Wings. Und das ist tatsächlich genau das, wonach es klingt. Der Flügel bzw. die kleine Keule der Ente. Wir garen sie zunächst nach Confit-Art im eigenen Fett. Danach wenden wir sie in Speisestärke und frittieren sie, bis sie schön knusprig sind. Dann kommen sie in dieselbe Soße und werden mit einer Buttermilch-Vinaigrette serviert. Ente hat einen viel kräftigeren, volleren Geschmack als Hähnchen. Zusammen mit der Hoisin-Soße ergibt das einen unglaublich intensiven Umami-Geschmack, bei dem man einfach weiter essen möchte.
3: That just, you know, it makes you want to eat more.
0: Ja, da sagen wir mal guten Appetit. Atlantic City ist also nach wie vor Casino-Stadt, aber eben auch Standort, Familienziel, Freizeitpark, Foodspot und ein Ort mit ziemlich eigenwilliger Geschichte. Tipps für eure Reise findet ihr unter visitatlanticcity.com und beim nächsten Mal geht's bei Happy Holiday nach Griechenland, nach Kreta. Wir hoffen, wir haben Lust auf Atlantic City gemacht. Wir, das sind Saskia Santana und Eike Knall. Ich bin Dieter Döring und auch nächste Woche euer Guide.
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0: In Balborn gibt's gerade 20 Grad, Schweigs meldet 20 Grad und Waldhausen liegt bei 21 Grad.
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2: Ich bin Thomas Bleskin. In Berlin und Mecklenburg-Vorpommern haben die Wahllokale geöffnet. Umfragen sahen in Berlin zuletzt ein enges Rennen zwischen Linken und CDU, in Mecklenburg-Vorpommern zwischen SPD und AfD.
3: Rund 1,3 Millionen Wähler sind in Mecklenburg-Vorpommern aufgerufen, den neuen Landtag zu wählen. Erstmals dürfen dabei auch die 16- bis 17-Jährigen abstimmen. Die Wahl gilt als wichtig, auch für den Bund. Der CDU droht laut Umfragen das schlechteste Ergebnis auf Landesebene in ihrer Geschichte. Die AfD hofft nach dem Sieg in Sachsen-Anhalt auf einen weiteren Erfolg. In der letzten Umfrage allerdings lag überraschend die SPD vorn. Es bleibt aber knapp. Aus Schwerin, André Ballin.
2: Volkswagen, Mercedes-Benz und BMW haben im ersten Halbjahr weniger umgesetzt als ein Jahr zuvor. Nach einer neuen Analyse sanken die Erlöse der drei deutschen Konzerne um 2,9% auf rund 284 Milliarden Euro, während die internationale Konkurrenz insgesamt zulegte.
4: Einst das Aushängeschild für Made in Germany fährt die deutsche Autoindustrie den Wettbewerbern inzwischen hinterher. Im Umsatzranking von 19 Autokonzernen landen VW, Mercedes und BMW auf den drei letzten Plätzen. Unter dem Druck hoher Kosten, E-Mobilität und der wachsenden Konkurrenz, vor allem auch aus China und den USA, stehen in Deutschlands Autobranche aktuell tausende Jobs und ganze Werke auf der Kippe. Gegen den Kahlschlag wollen morgen an 200 Orten in ganz Deutschland mehr als 100.000 Beschäftigte auf die Straße gehen. Diana Kramer, Nachrichtenredaktion.
2: In Russland geht heute die dreitägige Parlamentswahl zu Ende. Die Opposition ist ausgeschlossen. Die Kreml-Partei Geeintes Russland strebt erneut eine Zweidrittelmehrheit an. Abgestimmt wird auch in den von Russland kontrollierten Teilen annektierter ukrainischer Regionen. Unabhängige Beobachter meldeten Manipulationsversuche und andere Regelverstöße. Erste Ergebnisse werden nach Schließung der letzten Wahllokale um 20 Uhr deutscher Zeit erwartet. US-Präsident Trump will die Entwicklung künstlicher Intelligenz trotz wachsender Warnungen vor Risiken weiter vorantreiben. Die USA sollten ihren technologischen Vorsprung vor China und anderen Ländern behalten, schrieb er auf der Plattform Truth Social. Zugleich kündigte Trump eine sogenannte AI-Force an, die sich mit negativen Folgen der Technologie befassen soll. Außerdem will er einen neuen Regierungsbeauftragten für künstliche Intelligenz ernennen.
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0: Über Kaiserslautern, Pirmasens und Zweibrücken liegt gerade meist dichte Wolkendecke. Dazu sind um die 20 bis 22 Grad drin. Am Nachmittag wird's nochmal mild bis knapp 24 Grad, bevor sich am frühen Abend stellenweise leichter Regen dazu mischt. In der Nacht kühlt es deutlich ab und morgen startet der Tag regional mit Nebel und eher frischen Temperaturen.
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1: Ein schönes Wochenende, entspannten Sonntagmittag. 100 Euro kannst du jetzt hier live bei uns im Radio gewinnen, wie immer netto und steuerfrei. 100 Euro gehen raus, ja, und heute geht's um alte Fernsehsendungen. Wer weiß denn noch, was das hier ist? Ja, wir suchen einen TV-Klassiker. Wer weiß noch, was dahinter steckt? Und wer die Lösung hat, ja, der nimmt sich die 100 Euro bitte jetzt mit und das unter der 0137 90 30 200. 0137 90 30 200 für 50 Cent aus allen deutschen Netzen. Und vorher noch ein paar Regeln. Mitmachen bitte ab 18, an Minderjährige werden keine Gewinne ausgezahlt. Jeder Anruf kostet 50 Cent aus allen deutschen Netzen. Bitte darauf achten, dass nicht jeder Anruf, der Kosten produziert, auch automatisch ins Studio gelangt. Gewinnchancen im Leitungsspiel 1 zu 200.000. Parallel dazu kann die Redaktion jederzeit ausgewählte Anrufer per Zufallsprinzip direkt ins Studio durchstellen. Die Teilnahmebedingungen sind auf cashquiz.de zu finden. Dort sind dann später auch alle Lösungen und Gewinner notiert. Und ein Spiel dauert maximal bis Sendungsende. 100 Euro möchten rausgehen. Heute geht's um Fernsehsendungen. Was ist das hier? Ja, wer das weiß, schnappt sich die 100 Euro bitteschön jetzt unter der 0137 90 30 200. 0137 90 30 200. Für 50 Cent aus allen deutschen Netzen mit Leitung 2 bist du live bei uns in der Show. Live in der Show, hier ist auch der Robsi Schmopsi. Grüß dich.
2: Ha, ich freue mich, der Robsi Schmopsi zu sein. Und ich sag euch, du bekommst 100 Euro vom Robsi Schmopsi heute auf dein Konto.
1: Ach, es fängt ja schon wieder leicht gestört an.
2: Tut mir leid, Leute.
1: Ist das hier für eine Fernsehsendung? Aber gar nicht gestört ist, dass man den Gewinn sehr zeitnah auf dem Konto hat, ne?
2: Ja, ja, so ist es. Nämlich heute per Echtzeitüberweisung, wie der Robsi Schmopsi ja schon gesagt hat.
1: So ist es nämlich. Ah. Doppelt hält besser. 0137 90 30 200 für 50 Cent. Ach, hier ist was los. Durchgestellt mit dem Chance-Button live. Wer ist denn da? Hallo?
3: Hallo, da ist die Sarah.
1: Hallo Sarah. Geht's dir gut? Hast du einen prächtigen Sonntag?
3: Ja, alles super.
1: Dann nimm dir noch die 100 Euro mit. Was hast du raus?
3: Löwenzahn.
1: Und das stimmt. So, und damit hast du jetzt auch 100 Euro gewonnen. Herzlichen Glückwunsch.
3: Dankeschön.
1: Gern geschehen. Bleibst du bitte am Telefon. Ganz viel Freude mit dem Geld. Ja, Geld ist ja heute Nachmittag auf dem Konto. Machen wir so weiter. Die nächsten 100 Euro gewinnst du jetzt hier netto und steuerfrei bei uns. Live auf diesem Sender an diesem Sonntag, den 20. September. Was ist das? Oh Gott, da muss ich heute die Musik leise machen. Ja, das ist es. Wer weiß, welche Fernsehsendung hier dahinter steckt? Anhand dieser einen Sekunde verdienst du erstmal nicht nur Respekt dafür, dass du es überhaupt weißt, wenn du es denn weißt. Es gibt auch 100 Euro dafür. Eieiei. Den haben wir nicht. Ein bisschen. Könnt ihr den eine Sekunde vielleicht noch länger machen, liebe Nee, okay. Alles klar. Also wir haben nur den. 100 Euro gehen aber auf jeden Fall raus. Die Runde startet und du kannst gerne jetzt wieder gewinnen unter der 0137 90 30 200. 0137 90 30 200 für 50 Cent aus allen deutschen Netzen mit Leitung 2 bist du bei uns live in der Show. Was ist das? Boah, Robin, das muss so sein anscheinend, wurde mir gesagt.
2: Ja, das ist ein sehr kurzer Ausschnitt, wurde mir auch gesagt. Ich bin da kein Freund von, weil man kann ja nirgendwo nachschauen.
1: Also Robsi, Schmapsi und ich, wir sind leicht schockiert. 0137 90 30 200 50 Cent aus allen deutschen Netzen. Ich meine, wenn wir hier unsere Quizfragen spielen, da hast du ja einen Punkt auf jeden Fall, Robin. Kannst du dir mal schnell noch mal in der KI irgendwie nachfragen. Aber das hier, da wird's schon schwierig. Ja. Gut, ja. Danke dafür. Also 100 Euro netto und steuerfrei kommen gerne zu uns. So wie Sören, der meinte in der vorherigen Sendung schon mal das. Was kommt denn raus?
4: Das ist doch die Biene Maja.
1: Was? Die Biene Maja?
2: Ich bin endlich, einen Anfall.
1: Endlich einen Anfall. Sprachlos hier, Robsi Schmopsi. Also wir brauchen bitte die richtige Lösung. Ist nicht Biene Maja.
2: So, Freunde, ihr müsst den Adri laut und mich jetzt mal hier wirklich nicht nur verwöhnen, sondern erlösen. Ja? Und deswegen 200 Euro netto steuerfrei.
1: So. Was erzählt dieser Mann da? Doppelter Gewinn gerade für dich. Das ist ja der Hammer. 200 Euro unter der 0137 90 30 200 0137 90 30 200 50 Cent aus allen deutschen Netzen. Also Sören war bei uns und meinte, Biene Maja? Nope, das ist nicht Biene Maja. Aber ziemlich cool, Robin hat gerade für dich den Gewinn erhöht auf 200 Euro. Und auch da gilt das Versprechen, man hat das Geld heute am 20. September in wenigen Stunden schon auf dem Konto, oder?
2: Ruckzuck, du hast das Geld, aber die Lösung, die muss Adri stimmen.
1: Was ist das für eine Fernsehsendung? Bitte jetzt die richtige Lösung, keine falsche Antwort mehr. Bitte, bitte, bitte. Bertram, der meinte in der vorherigen Sendung das. Sie wissen, welche Fernsehsendung wir suchen?
0: Ja, ich gehe davon aus, dass es Vicky ist, die Zeichentrickserie, nicht?
1: Vicky und die starken Männer?
0: Ja. Genau.
1: An unsere Lieblingskindersendung unseres Spielechefs, das kann ich an der Stelle mal verraten, aber daher weiß ich auch ganz genau, dass das Vicky nicht sein kann. Bertram, es tut mir leid. Auch einen Haken dran machen, es ist leider nicht Vicky. Liebe Freunde, Konzentration, Radio bitte ein bisschen lauter. Es geht um viel Geld, wir wollen keine falsche Antwort mehr hören. Was machen wir?
2: Ich verdoppel von 2 auf 400 Euro für die Person, die jetzt direkt löst. 400 Euro für dich, so.
1: Wir waren doch gerade bei 2, warum denn 400?
2: Ja, deswegen, damit das jetzt gelöst wird. Ich habe auch keine Lust mehr, wer weiß, ob das einer raus hat. 400 Euro jetzt, komm.
1: Wir bleiben optimistisch. Was ist das für eine Fernsehsendung? So, du bist am Radio und weißt, was das ist. Du weißt, dass es nicht Vicky oder Biene Maja ist. Dann bitte wähle jetzt mit uns diese Nummer, die 0137 90 30 200 und mach dem Spiel bitte jetzt ein Ende. Es geht um 400 Euro Garantiegewinn an diesem Sonntag, 20. September. 400 Euro gehen raus, 0137 90 30 200. 50 Cent aus allen deutschen Netzen. Mit jedem Anruf hier bekommst du garantiert eine Leitung zugewiesen. Und wenn du hörst, du hast Leitung 2 erwischt, ganz entspannt bleiben. Du kommst zu uns, auflösen, Geld mitnehmen. Was steckt hier dahinter? Sorry, ich hab's leider nicht länger da. Ich wünsche mir auch viel. Es geht um 400 Euro netto und steuerfrei. Was kommt raus? 400 Euro dafür. Oh, ich glaube, der Kollege guckt auch gerade ganz böse. Die 400 Euro waren auch nicht mal abgesegnet, Robin.
2: Nee, Story von Adris Leben. Ich hab's leider nicht länger da. Den Satz kennt er gut. Deswegen machen wir jetzt folgendes. 100 Euro obendrauf. 500 Euro netto steuerfrei, Freunde.
1: Okay, kann jemand bitte dieser Sendung jetzt ein Ende machen? Das ist mir alles zu viel. 0137 90 30 200. 500 Euro nimmst du dir aber bitte vorher noch mit, wenn du weißt, was das ist. 0137 90 30 200. 50 Cent aus allen deutschen Netzen und wir lauschen jetzt gespannt auf den Telefonklingeln. Was kommt raus? Jule, die meinte in der vorherigen Sendung das. Was kommt denn nun raus, bitte?
3: Das muss Pippi Langstrumpf sein.
1: Oh, Pippi Langstrumpf? Nee, aber nee. Die geht doch. Wie fängt denn Pippi Langstrumpf nochmal an? Oder ist hier nicht dieses. Miau, miau. Also, das ist auf jeden Fall leider nicht.
2: Um Gottes Willen.
1: Ja, aber ungefähr so ging's doch. Aber es ist halt nicht Pippi Langstrumpf. Tut mir leid, Jule. Suchen wir heute nicht. Robin, was machen wir?
2: 100 Euro Schmerzensgeld jetzt oben drauf, ja, dass ihr das hören müsst. Es ist 600 Euro für die Person. Jetzt mal bei allem Spaß. Hat das irgendeiner, irgendjemand, irgendwer 600 Euro jetzt? Komm.
1: So, ab diesem Augenblick macht diese Sendung hier auch wirklich und soll keinen Spaß mehr machen, weil wir brauchen dringend eine richtige Lösung. Es gehen 600 Euro raus für einen, der weiß, was das hier ist. Bitte, welche Fernsehsendung steckt denn dahinter? Und wer es weiß, löst bitte auf unter der 0137 90 30 200. Und es ist kein Spaß, die 600 Euro werden auf jeden Fall diesen Sender verlassen. Wir brauchen nur die richtige Lösung unter der 0137 90 30 200 für 50 Cent aus allen deutschen Netzen. Biene Maja haben wir gehört, falsch. Vicky haben wir gehört, auch falsch. Pippi Langstrumpf von Jule gehört. Wird auch nicht richtiger. Ist jemand in Leitung 2 jetzt, Robin, bitte?
2: Es ist keiner da. Ich mache jetzt Folgendes. Ich lege nochmal 150 Euro obendrauf, weil noch keiner da ist. 750 Euro garantierter Gewinn für dich jetzt, wenn du sofort löst.
1: Wer weiß es, was das ist? Wer weiß es? 0137 90 30 200. Es geht mittlerweile sogar schon um 750 Euro. 0137 90 30 200 für 50 Cent aus allen deutschen Netzen. Richtige Lösung bitte jetzt. Ina meinte in der vorhergehenden Sendung, dass... Du kannst dir das ganze Geld mitnehmen, wenn du die richtige Lösung hast. Bitte schön.
3: Ich dachte Schwarzwaldklinik.
1: Ah ja. Schwarzwaldklinik hören wir in der Tat bei diesem Ausschnitt wirklich sehr, sehr oft. Und ich muss leider auch dir sagen, dass es nicht die Schwarzwaldklinik ist, du.
4: Nein! Gottes Willen, ist es auch nicht. Es ist so weit weg, die Schwarzwaldklinik. Robin, ich weiß nicht, müssen wir dann vielleicht einen Cut machen, oder?
2: Nein, dürfen wir nicht. Ich mache jetzt Folgendes, Adi, wir schauen jetzt mal, ob es einer weiß oder nicht. Wenn es einer im Radioland raus hat, keine 800, keine 900, ich verspreche dir, du kriegst jetzt direkt, wenn du löst, 1000 Euro von uns als sicheren Gewinn auf dein Konto überwiesen. 1000 Euro jetzt für dich.
1: Wir unterbrechen sofort das Programm, wenn wir hier ein Klingeln hören mit der richtigen Lösung. 0137 90 30 200. Es ist der Wahnsinn, was hier hier passiert. 1000 Euro unter der 0137 90 30 200 für 50 Cent aus allen deutschen Netzen. Komm zu uns bitte jetzt. Mitmachen bitte ab 18. An Minderjährige werden keine Gewinne ausgezahlt. Jeder Anruf kostet 50 Cent aus allen deutschen Netzen. Bitte darauf achten, dass nicht jeder Anruf, der Kosten produziert, auch automatisch ins Studio gelangt. Gewinnchancen im Leitungsspiel 1 zu 200.000. Parallel dazu kann die Redaktion jederzeit ausgewählte Anrufer per Zufallsprinzip direkt ins Studio durchstellen. Die Teilnahmebedingungen sind auf cashquiz.de zu finden. Dort sind dann später auch alle Lösungen und Gewinner notiert und ein Spiel dauert maximal bis Sendungsende. 1.000 Euro werden diesen Sender auf jeden Fall verlassen. Wir brauchen bitte die richtige Lösung unter der 0137 90 30 200. 0137 90 30 200 für 50 Cent aus allen deutschen Netzen. Das Spiel bei 100 Euro begonnen. Wir sind mittlerweile nicht bei 2, nicht bei 3, nicht bei 500 Euro, was mega wäre. Wir sind bei einem Hauptgewinn von 1.000 Euro dafür. Was ist denn das für eine Fernsehsendung? Robin, ich möchte und ich weiß, dass du auch dieses Spiel jetzt beenden möchtest. Was haben wir noch für eine Möglichkeit?
2: Alles klar, weißt du, was ich jetzt mache? Ich verdreifache die Gewinnchancen. Adri, ich gebe zu Leitung 2 noch Glücksleitung 3 und Glücksleitung 4 dazu. Dann haben wir die dreifache Gewinnchance auf 1.000 Euro jetzt oder nie.
1: Es sind jetzt 3 Studioleitungen geöffnet. Dreifache Gewinnchance, 1.000 Euro, 3 Leitungen stehen auf grün. 3 Leitungen bereit, getroffen zu werden, 1.000 Euro werden rausgehen. Welche Fernsehsendung ist das? Du sagst es uns bitte jetzt, nicht erst in einer Minute, bitte das Spiel jetzt auflösen unter der 0137 90 30 200. 3 Leitungen stehen immer noch auf grün, es ist noch keiner da, immer noch keiner da. Und immer noch keiner unter der 0137 90 30 200 für 50 Cent aus allen deutschen Netzen. Erste Antwort, die wir da schon mal in der Vergangenheit gehört haben von Sören, Biene Maja. Das ist nicht, nee, wir sind uns einig, es ist nicht die Biene Maja. Vicky, Pippi Langstrumpf, Schwarzwaldklinik, alles so weit weg. Robin, 12.42 Uhr, das Cash-Quiz geht hier auch nicht bis zum Sankt-Nimmerleins-Tag. Wir brauchen die Lösung.
2: Was ist hier eigentlich los? Es ist wirklich bei 1.000 Euro noch keiner da. Hast du die Lösung? Ich gebe nochmal 2 Leitungen dazu, die 8 und die 9. Dann haben wir jetzt die 5-fache Gewinnchance. Wow. 5-fache Gewinnchance auf 1.000 Euro. Hat es jemand dann jetzt?
1: Ein SOS geht raus an diesem Sonntag. Ist irgendein Fernsehexperte da? Ich weiß nicht, diese Sendung, läuft die überhaupt irgendwo noch? Kennt die noch jemand? Hat jemand eine Idee, was wir da überhaupt suchen? 0137 90 30 200 reden uns den Mund hier fusselig. Na klar, wenn es vielleicht keiner mehr kennen sollte, haben wir echt ein Problem. 0137 90 30 200 für 50 Cent aus allen deutschen Netzen. Es sind mittlerweile 5 Studioleitungen für dich geöffnet. Wer kann uns sagen, was das hier ist? Fernsehsendung, wer kann sich erinnern? Nicht Pippi Langstrumpf, nicht Vicky oder Biene Maja. Gott, 12.43 Uhr, das Cash-Quiz ist auch bald schon wieder zu Ende. Robin, wir brauchen die richtige Lösung jetzt.
2: Okay, es hat noch nichts gebracht. Ich gebe jetzt das erste Mal 3 Leitungen mit ins Spiel. Die 14, 15 und die 16, die liegen direkt nebeneinander. 8-fache Gewinnchance auf 1.000 Euro jetzt für dich.
1: 8 Studioleitungen sind geöffnet. Du hast den richtigen Titel dieser Fernsehsendung. Bitte wähle jetzt mit mir diese Nummer und nach dem Spielenende gönne dir 1.000 Euro an diesem Sonntag unter der 0137 90 30 200. Wir warten auf ein Klingeln. 0137 90 30 200 für 50 Cent aus allen deutschen Netzen. Liebe Kollegen, wir gucken auch auf die Uhr. Bitte lasst uns noch auf Sendung. Wir geben das Versprechen ab. Die 1.000 Euro werden diesen Sender verlassen. Aber einer muss uns bitte sagen, was das hier ist. Wie heißt dieser TV-Klassiker? Wer hat da noch eine Idee? Der löst bitte jetzt auf und es ist gleich 12.45 Uhr unter der 0137 90 30 200 für 50 Cent aus allen deutschen Netzen. Einer am Radio würde uns genügen mit der richtigen Lösung. Es ist aktuell immer noch keiner hier in Leitung 2. Es ist niemand in der 3, noch niemand in der 4. Es ist noch niemand in Leitung 14 oder 15. Es ist einfach noch niemand da, Robin.
2: Es ist, ich sehe es selber, es ist unglaublich eigentlich für 1.000 Euro. Ich mache jetzt einfach schnell die 10 voll, weil noch keiner da ist. Mit der 27 und 28 haben wir jetzt die 10-fache Gewinnchance. Jetzt hol dir doch 1.000 Euro sofort.
1: Beste Gewinnchance der gesamten Show. 10 Studioleitungen sind ab jetzt geöffnet. Wir hören bitte jetzt ein letztes Mal rein. Was ist das? Du hast den richtigen Titel, dann holst du dir jetzt bitte schön 1.000 Euro ab um 12.45 Uhr am Sonntag. 0137 7 90 30 200.000 Euro werden diesen Sender auf jeden Fall verlassen. 0137 90 30 200 für 50 Cent aus allen deutschen Netzen. Sören meinte Biene Maja und da fing das ganze Unheil an. Bertram dachte an Vicky. Jule meinte Pippi Langstrumpf. Ina dachte an die Schwarzwaldklinik. Es ist alles verkehrt, alles falsch. 1.000 Euro mittlerweile heute gewinnen, heute kassieren. Das Versprechen gilt. Die 1.000 Euro hat man heute Nachmittag auf dem Konto. Mit dem Geld startet man in die neue Woche, oder Robin?
2: So ist es. Du hast das Geld wirklich heute und jetzt sofort nach der Sendung. Wir brauchen nur ein paar Angaben von dir. Adi, sehe ich das richtig? Siehst du das auch? Da ist noch niemand. Da ist noch keiner da.
4: Ich hör's nicht klingeln, nee.
2: Dann mach Folgendes. Ich überziehe jetzt die Leitungen. Es muss doch einer raus haben. Ich gebe die Leitung 33, 36 und 39. Mit dazu letzte Aktion von mir. Gott. 13-fache Gewinnchance. Nur jetzt, weil noch keiner da ist.
1: Wir fragen ein letztes Mal in die Runde. Ein letztes Mal. Ist jemand da, der uns sagen kann, was das hier ist? Weil nach den falschen Antworten habe ich gerade noch nicht so das Gefühl, dass da jemand da ist. Wenn doch, bitte, das ist jetzt die 1.000 Euro Gewinnernummer in den letzten Sekunden dieser Sendung. Es ist die 0137 90 30 200. Jürgen, bitte lass uns noch auf Sendung. Bitte sag du da auch nochmal Bescheid. Robin, 0137 90 30 200. 50 Cent aus allen deutschen Netzen. Nee, der soll uns auf Sendung lassen, bitte.
2: Ja, lass uns doch bitte auf Sendung, Jürgen, sagt der Adri. Lass uns doch bitte, Jürgen, lass uns mal jetzt drauf hier. Wir haben versprochen, das Geld geht raus. Wir bleiben jetzt hier. Es muss klingeln. Leute, wir müssen jetzt ganz schnell machen. Es muss klingeln.
1: 13 Leitungen sind geöffnet. Wie heißt diese Fernsehsendung in den letzten Sekunden dieser Sendung? Die Kollegen aus der Regie werden uns hier gleich den Saft abdrehen. Das war's. Wir brauchen die Lösung. Bitte jetzt. Unter der 0137 90 30 200. Bitte nicht mehr warten. Einer am Radio, der noch weiß, was das ist. Die Jüngeren werden das wahrscheinlich nicht mehr kennen. Das kennt vielleicht nur noch der Robin. 0137 was? 90 30 200 für 50 Cent aus allen deutschen Netzen. Es ist nicht die Biene Maja, es ist nicht Vicky, Pippi Langstrumpf oder die Schwarzwaldklinik. 1.000 Euro gehen raus, netto und steuerfrei. Ist jetzt schon jemand da? Robin, bitte.
2: Nein, also wenn es wirklich kein, ich bin der Cash-Quiz Methusalem mit 25 Jahren hier, aber wenn irgendjemand irgendwas raus hat, dann jetzt, es ist noch keiner da, wir haben 13 Gewinnleitungen. Letzter Aufruf, letzte Chance jetzt.
1: Aber das passt gerade ganz gut, weil der Kollege Jürgen aus der Regie sagt, die Sendung ist in 120 Sekunden vorbei. Letzter Aufruf an dieser Stelle. Was ist das? Und der letzte Aufruf mit der Gewinnernummer zu 1.000 Euro. Es ist die 0137 90 30 200 0137 90 30 200 für 50 Cent aus allen deutschen Netzen. 1.000 Euro werden rausgehen. Wir haben jetzt keine 110 Sekunden mehr. Wir garantieren, das Geld wird rausgehen. Das Geld bleibt nicht bei uns. Wir werden das hier nicht in unsere Taschen stecken. Auf gar keinen Fall. 1.000 Euro gehen heute raus an diesem 20. September unter 90 Sekunden, Robin. 0137 90 30 200 für 50 Cent aus allen deutschen Netzen. Was ist hier los? 13 Leitungen sind geöffnet. Einer bitte, der den Durchblick bei diesem Schnipsel hat. Durchblick ist immer eine gute Sache. Robin, wir brauchen jetzt einen 1.000 Euro Gewinner.
2: Hat jemand den Durchblick? Ich meine, es ist Wahnsinn. Es hört noch niemand unsere Stimme im Telefon. Wir haben keine 60 Sekunden mehr. Ari, nochmal, wenn du jetzt die Nummer wählst, dann hast du die Chance. Das ist unglaublich. Was ist hier los? Jürgen, jetzt lass uns. Nee, letzter Aufruf jetzt. Wir haben keine 60 Sekunden mehr.
1: Die Musik ist aus. Wir warten jetzt nur noch auf ein Klingeln. Wir warten in diesem Augenblick nur auf ein Klingeln. Die richtige Fernsehsendung zu 1.000 Euro. Es ist die 0137 90, 30, 200. Schmeiß den Jürgen aus dem Studio gerade raus. 0137.
2: Raus mit dir.
1: 90, 30, 200 für 50 Cent aus allen deutschen Netzen. 1.000 Euro gehen raus. 13 Leitungen sind geöffnet. Und wer gleich unsere Stimmen in seinem Telefon hört, legt bitte nicht auf, denn es geht um wie viel Geld. Ich habe Angst, Robin.
2: 1.000 Euro. Arthur, hab keine Angst. Bei der Macht von Grayskull. Jetzt hast du die Zauberkraft, aber sofort.
1: Wovon redet der Mann da? 0137 90 30 200 0137 90 30 200 50 Cent aus allen deutschen Netzen. Wir brauchen keine Zauberkräfte. Wir brauchen die richtige Lösung jetzt, Robin. Und dann gehst du wieder zurück in ein Harry-Potter-Schloss. So, durchgestellt mit dem Chance-Button. Wer ist denn da? Hallo?
4: Hallo?
5: Hallo?
4: Ja, deine Lösung.
5: Hallöchen.
4: Hallöchen, deine Lösung.
5: Meine Lösung?
4: Ja.
5: Hallo?
4: Deine Lösung.
5: Heidi.
4: Na, Gott sei Dank. Haben wir noch hinbekommen. 1000 Euro für dich. Bleib am Telefon, bitte.
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0: In Lohnsfeld gibt's gerade 20 Grad, Tröben meldet 20 Grad und in Riedeberg liegen wir bei 21 Grad.
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2: Ich bin Thomas Bleskin. In Berlin und Mecklenburg-Vorpommern sind heute rund 3,8 Millionen Menschen zur Wahl neuer Landesparlamente aufgerufen. In Mecklenburg-Vorpommern liefern sich SPD und AfD laut Umfragen ein enges Rennen, in Berlin Linke und CDU.
3: In Mecklenburg-Vorpommern könnte die CDU ihr bisher schlechtestes Ergebnis bei einer Landtagswahl überhaupt einfahren. Schlimmstenfalls scheitert sie an der 5%-Hürde und fliegt aus dem Landtag. Für CDU-Chef und Kanzler Merz dürfte es dann politisch eng werden. Anders als sonst hatte das komplette Parteipräsidium für heute ganz offiziell in die CDU-Zentrale eingeladen. Dazu gehören auch die 8 CDU-Ministerpräsidenten, die ihm vor der Wahl noch den Rücken gestärkt haben. Sie wollen über die Wahlergebnisse beraten. Erlebt die CDU nach Sachsen-Anhalt ein weiteres Wahldebakel, könnte das für Merz unter Umständen das politische Aus bedeuten. David Riemer, Nachrichtenredaktion.
2: Volkswagen, Mercedes-Benz und BMW haben im ersten Halbjahr weniger umgesetzt als ein Jahr zuvor. Nach einer EY-Analyse sanken die Erlöse der drei deutschen Konzerne um 2,9% auf rund 284 Milliarden Euro, während die internationale Konkurrenz insgesamt zulegte. Auch der Gewinn der deutschen Hersteller ging deutlich zurück. Besonders belastend ist das Geschäft in China, wo der Absatz um 25% sank. Der NATO-Militärausschuss wird künftig vom ranghöchsten Soldaten Deutschlands geführt. Generalinspekteur Carsten Breuer wurde bei einer Sitzung des Gremiums in Kopenhagen zum Vorsitzenden gewählt und soll sein Amt im kommenden Juli antreten.
4: Dass ein Deutscher gewählt wurde, gilt auch als Anerkennung dafür, dass Deutschland seine Verteidigungsausgaben gesteigert hat und innerhalb Europas fürs Militär deutlich am meisten ausgibt. Wichtigste Aufgabe bleibt, die USA bzw. US-Präsident Trump davon zu überzeugen, weiter an der NATO festzuhalten. Breuer formuliert es diplomatisch: In seinem künftigen Amt möchte er die Perspektiven aller NATO-Mitgliedstaaten zusammenführen. Jan-Henner Reitze, Nachrichtenredaktion.
2: In Russland geht heute die dreitägige Parlamentswahl zu Ende. Die Opposition ist ausgeschlossen. Die Kreml-Partei Geeintes Russland strebt erneut eine Zweidrittelmehrheit an. Abgestimmt wird auch in den von Russland kontrollierten Teilen annektierter ukrainischer Regionen. Unabhängige Beobachter meldeten Manipulationsversuche und andere Regelverstöße. Erste Ergebnisse werden nach Schließung der letzten Wahllokale um 20 Uhr deutscher Zeit erwartet.
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0: Über Kaiserslautern, Pirmasens und Zweibrücken liegt mittags dichte Wolkendecke. Dazu pendeln die Temperaturen freundlich um die 20 Grad. In Pirmasens kann am Nachmittag kurz mal ein leichter Regenschauer reinschauen, sonst bleibt es meist trocken. Der Abend wird dann merklich kühler und Richtung Nacht setzt sich vielerorts ein ruhiger, teils klarer Himmel durch.
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0: In Lohnsfeld gibt's gerade 20 Grad. Tröben meldet 20 Grad und in Riedeberg liegen wir bei 21 Grad.
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0: In Hirschhorn gibt es 21 Grad, Schweigs meldet 21 Grad und in Dellfeld liegen wir bei 22 Grad.
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2: Ich bin Jan-Henner Reitzer. In Berlin und Mecklenburg-Vorpommern laufen die Neuwahlen der Landesparlamente heute. Auch Bundeskanzler Friedrich Merz wird sich heute Abend die Ergebnisse genau anschauen. Denn je nachdem, wie die CDU abschneidet, könnte die Debatte um seine politische Zukunft nochmal Fahrt aufnehmen.
3: In Mecklenburg-Vorpommern könnte die CDU ihr bisher schlechtestes Ergebnis bei einer Landtagswahl überhaupt einfahren. Schlimmstenfalls scheitert sie an der 5%-Hürde und fliegt aus dem Landtag. Für CDU-Chef und Kanzler Merz dürfte es dann politisch eng werden. Anders als sonst hatte das komplette Parteipräsidium für heute ganz offiziell in die CDU-Zentrale eingeladen. Dazu gehören auch die 8 CDU-Ministerpräsidenten, die ihm vor der Wahl noch den Rücken gestärkt haben. Sie wollen über die Wahlergebnisse beraten. Erlebt die CDU nach Sachsen-Anhalt ein weiteres Wahldebakel, könnte das für Merz unter Umständen das politische Aus bedeuten. David Riemer, Nachrichtenredaktion.
2: Schon Anfang Oktober, also in rund anderthalb Wochen, soll der Tankrabatt wieder in Kraft treten, der bei den Spritpreisen eine rechnerische Entlastung von knapp 17 Cent pro Liter Benzin oder Diesel bringen soll. Die meisten Autofahrer dürfte das freuen, doch es gibt auch Kritik an den Plänen der Bundesregierung, etwa von der Wirtschaftsweisen Veronika Grimm.
4: Der Tankrabatt unterstützt in den Augen der Wirtschaftsweisen Grimm eine alte Technologie, wenn man es so nennen will, die Energiequelle Erdöl. Auf Kosten der jungen Generation werde das Fahren mit Verbrennungsmotor durch den Tankrabatt unterstützt, kritisiert sie im Kölner Stadtanzeiger. Kritik kommt auch von Sozial- und Verbraucherverbänden. Der Tankrabatt sei Hilfe mit der Gießkanne. Alle werden bedacht, unabhängig davon, ob sie im Alltag viel oder wenig Geld zur Verfügung haben. Lea Matschulat, Nachrichtenredaktion.
2: Deutsche Autobauer verlieren im Vergleich zur internationalen Konkurrenz weiter an wirtschaftlicher Bedeutung. Nach einer Analyse der Beratungsgesellschaft EY sind die Umsätze von VW, Mercedes und BMW in den ersten 6 Monaten des Jahres um 2,9% zurückgegangen, entgegen dem weltweiten Trend. Vor allem der Absatz in China ist gesunken um 25%. Und zum Fußball. Pascal Groß hat seine Karriere in der deutschen Nationalmannschaft für beendet erklärt. Der 35-Jährige, der in der Premier League in Brighton spielt, stand im Sommer im WM-Kader. Insgesamt hat er 19 Länderspiele bestritten und ein Tor erzielt.
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0: Über Kaiserslautern, Pirmasens und Zweibrücken liegt gerade noch ziemlich viel graue Wolkendecke. Dazu klettern die Werte auf angenehme 17 bis 21 Grad. In Balborn kann zwischendurch mal leichter Nieselregen mitmischen, sonst bleibt's meist trocken und dicht bewölkt. Zum Abend hin wird es langsam ruhiger und milder. Und morgen startet der Tag regional mit frischem, teils nebligem Septemberwetter.
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0: In Hirschhorn gibt's 21 Grad, Schweix meldet 21 Grad und in Dellfeld liegen wir bei 22 Grad.
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0: Über Kaiserslautern, Pirmasens und Zweibrücken liegt gerade noch ziemlich viel graue Wolkendecke. Dazu klettern die Werte auf angenehme 17 bis 21 Grad. In Balborn kann zwischendurch mal leichter Nieselregen mitmischen, sonst bleibt's meist trocken und dicht bewölkt. Zum Abend hin wird es langsam ruhiger und milder. Und morgen startet der Tag regional mit frischem, teils nebligem Septemberwetter.
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1: 20. September 1982. Dexys Midnight Runners sind mit Come On Eileen neu in den Charts. Skrupulosität bezeichnet man in der Psychologie eine Angststörung, die auf die Angst zurückzuführen ist, gegen religiöse Moral verstoßen zu haben. Im Englischen spricht man dabei vor allem von Catholic Guilt. Also die Scham, unmoralische Dinge zu tun, die aber eigentlich ganz normal sind und nur von religiösen, längst überholten moralischen Standards verboten werden. Und genau darum geht es in Come On Eileen. Sich von dieser Angst frei zu machen, trotz einer vermutlich religiösen Erziehung. 1982 ist dieser Song der lang ersehnte Nummer 1-Hit von Dexys Midnight Runners. Jahrelang sind sie in verschiedenen Bandkonstellationen aufgetreten, aber haben diesen Erfolg nie erreicht. Aber jetzt, mit der sprichwörtlichen letzten Kugel und dem letzten Geld, das Label noch in sie investieren will, schaffen sie es.

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0: In Lohnsfeld und Winsberg jetzt gerade 21 Grad. Althornbach meldet 22 Grad.
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2: Ich bin Jan-Henner Reitze. In Berlin wird heute ein neues Abgeordnetenhaus gewählt. Umfragen sagen voraus, dass CDU oder die Linke stärkste Kraft werden könnten. Außerdem wird heute auch in Mecklenburg-Vorpommern gewählt.
3: Rund 1,3 Millionen Wähler sind in Mecklenburg-Vorpommern aufgerufen, den neuen Landtag zu wählen. Erstmals dürfen dabei auch die 16- bis 17-Jährigen abstimmen. Die Wahl gilt als wichtig, auch für den Bund. Der CDU droht laut Umfragen das schlechteste Ergebnis auf Landesebene in ihrer Geschichte. Die AfD hofft nach dem Sieg in Sachsen-Anhalt auf einen weiteren Erfolg. In der letzten Umfrage allerdings lag überraschend die SPD vorn. Aus Schwerin, André Ballin.
2: Das iranische Militär warnt die USA vor neuen Angriffen. Das würde eine schmerzhafte Antwort nach sich ziehen, hieß es aus Teheran, auch für Verbündete der USA in der Region. Angeblich sollen arabische Nachbarländer geplanten neuen US-Angriffen auf den Iran zugestimmt haben. Ein Ausweg in dem Konflikt, auch um die Straße von Hormuz, ist weiter nicht in Sicht. Die drei deutschen Autobauer Volkswagen, Mercedes-Benz und BMW verlieren im Vergleich zur internationalen Konkurrenz weiter an Bedeutung. In der ersten Jahreshälfte sanken die Umsätze entgegen dem weltweiten Trend um 2,9%, so eine Analyse der Beratungsgesellschaft EY.
4: Einst das Aushängeschild für Made in Germany fährt die deutsche Autoindustrie den Wettbewerbern inzwischen hinterher. Im Umsatzranking von 19 Autokonzernen landen VW, Mercedes und BMW auf den drei letzten Plätzen. Unter dem Druck hoher Kosten, E-Mobilität und der wachsenden Konkurrenz, vor allem auch aus China und den USA, stehen in Deutschlands Autobranche aktuell tausende Jobs und ganze Werke auf der Kippe. Gegen den Kahlschlag wollen morgen an 200 Orten in ganz Deutschland mehr als 100.000 Beschäftigte auf die Straße gehen. Diana Kramer, Nachrichtenredaktion.
2: Beim Oktoberfest in München ist gestern Abend ein Fahrgeschäft so stehen geblieben, dass Besucher kopfüber aushalten mussten, etwa 5 Minuten lang. Ursache war wohl ein technischer Defekt. Verletzt wurde niemand, ein Sachverständiger gab das Karussell nach einer Überprüfung später wieder frei.
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0: Über Kaiserslautern, Pirmasens und Zweibrücken liegt am Nachmittag ziemlich zäh die Wolkendecke. Dazu sind es meist um die 21 bis 22 Grad. Kein Wetterknaller, aber auch nichts Unangenehmes. Trocken und noch angenehm mild. Später geht's langsam runter und Richtung Abend wird's kühler und ruhiger unter den Wolken.
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0: In Lohnsfeld und Winsberg jetzt gerade 21 Grad. Althornbach meldet 22 Grad.
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0: In Hirschhorn und in Tröben liegt's gerade bei 21 Grad. Riedelberg meldet ebenfalls 21 Grad.
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2: Ich bin Jan-Henner Reitzer. Ein

0: Der Landtag und ein neues Abgeordnetenhaus. In Mecklenburg-Vorpommern und in Berlin werden heute neue Landesparlamente gewählt, bis um 18 Uhr. Je nachdem, wie die CDU abschneidet, könnte bundespolitisch die Debatte über die Zukunft von Bundeskanzler Friedrich Merz wieder neu losgehen.
1: In Mecklenburg-Vorpommern sieht es laut letzter Umfragen nach einem engen Rennen zwischen SPD und AfD aus. Die Sozialdemokraten mit Ministerpräsidentin Schwesig haben in den letzten Wochen kräftig aufgeholt. Im jüngsten ZDF-Politbarometer lag die SPD knapp vor der AfD. Die CDU rutscht in Umfragen in die Nähe der 5%-Hürde. Vielleicht verpasst sie sogar den Einzug in den Landtag. In Berlin zeichnet sich ein Kopf-an-Kopf-Rennen zwischen der Linken und der CDU ab. Dahinter lagen in Umfragen die AfD, die Grünen und die SPD zweistellig. David Riemer, Nachrichtenredaktion.
0: Die Wirtschaftsweise Veronika Grimm kritisiert die Entscheidung der Bundesregierung für eine Neuauflage des Tankrabatts. Auf Kosten der jungen Generation würden so Autos mit Verbrennungsmotor subventioniert, sagte Grimm dem Kölner Stadtanzeiger.
2: Die Wirtschaftsweise Grimm hält einen Tankrabatt für eine viel zu kurzfristig angelegte Maßnahme, mal ganz abgesehen davon, dass ein Tankrabatt die Autofahrer weiter am Sprit halte, auch aus wirtschaftlicher Sicht ein Fehler, findet sie. Statt des Tankrabatts, der nach jetzigem Plan mit Ablauf des Jahres auch schon wieder vorbei sein soll, fordert Grimm im Kölner Stadtanzeiger strukturelle Reformen. Der Tankrabatt soll Anfang Oktober in Kraft treten und den Spritpreis pro Liter um 17 Cent günstiger machen. Lea Matschulat, Nachrichtenredaktion.
0: Wer im bevorstehenden Wintersemester in Berlin, Hamburg, München oder Köln studiert, muss für ein Zimmer in einer Zweier-WG im Schnitt 692 Euro bezahlen. 23 Euro mehr als vor dem Start des zurückliegenden Sommersemesters. Das geht aus einer Analyse der Mendelssohn-Stiftung hervor. Im deutschlandweiten Schnitt ist die Miete dagegen etwas gesunken, von 512 auf 510 Euro. Und zum Fußball. In der zweiten Bundesliga hat der Tabellendritte Heidenheim auswärts bei Arminia Bielefeld 2:2 unentschieden gespielt. Hannover 96 gelang ein Heimsieg 2:1 gegen den VfL Bochum. Im dritten Sonntagsspiel gab es ein weiteres Unentschieden. Cottbus und St. Pauli trennten sich 1:1.
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4: Über Kaiserslautern, Pirmasens und Zweibrücken liegt gerade ziemlich dichtes Grau. Dazu pendeln die Temperaturen am Nachmittag meist zwischen 18 und 22 Grad. In Balborn kann schon mal leichter Nieselregen durchrutschen, sonst bleibt es überwiegend bedeckt. Richtung Abend wird es langsam frischer und in den Tälern kann sich morgen früh sogar Nebel breit machen.
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0: In Hirschhorn und in Tröben liegt es gerade bei 21 Grad. Riedelberg meldet ebenfalls 21 Grad.
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0: Sambach gibt's gerade 20 Grad, Bottenbach 19 und in Rosenkopf liegen wir bei 19 Grad.
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2: Ich bin Jan-Henner Reitze. Bei der Abgeordnetenhauswahl in Berlin und der Landtagswahl in Mecklenburg-Vorpommern heute zeichnet sich eine hohe Wahlbeteiligung ab. In Mecklenburg-Vorpommern sagen Umfragen ein Kopf-an-Kopf-Rennen zwischen SPD und AfD voraus, in Berlin zwischen der Linken und der CDU.
3: Wie schneidet

0: die AfD ab, vor allem in Mecklenburg-Vorpommern, wo sie stärkste Kraft werden könnte? Und wie viele Wähler und Wählerinnen entscheiden sich für die CDU? Diese beiden Fragen betreffen auch die Bundesregierung. Kanzler und CDU-Chef Merz trifft sich gleich heute Abend mit dem Präsidium, also dem Führungsgremium seiner Partei. Gleich nach der ersten Prognose und den Hochrechnungen können sie besprechen, was die Ergebnisse für die Zukunft auch von Kanzler Merz bedeuten. Lea Matschulat, Nachrichtenredaktion.
1: Auch in Russland sind die Menschen heute aufgerufen, über die Besetzung des Parlaments abzustimmen. Die 10 zur Wahl zugelassenen Parteien liegen allerdings allesamt auf Linie von Präsident Wladimir Putin. Begleitet wird die Wahl von Angriffen der Ukraine.
2: Kiew nahm am letzten Tag der Duma-Wahl vor allem die Hauptstadt Moskau und ihr Umland ins Visier. Bürgermeister Sobjanin sprach von einem beispiellosen Angriff, um die Wahlen zu sabotieren. Kreml-Chef Putin hatte die Russen dazu aufgefordert, mit ihrer Stimme einen Beitrag zum Sieg des Landes in seinem Angriffskrieg gegen die Ukraine zu leisten. Die Opposition war bei der Wahl ausgeschlossen und die Kreml-Partei erwartete einen deutlichen Sieg. Wahlen in Russland gelten traditionell als unfair und nicht demokratisch. Berichte über Verstöße ließen auch diesmal nicht lange auf sich warten. Katharina Schröder, Moskau.
1: Pflegedienste kritisieren, dass Versichertenkarten von Pflegebedürftigen immer wieder zum Scannen in Arztpraxen vorbeigebracht werden müssen. Der Bundesverband privater Anbieter sozialer Dienste nennt das Zeitverschwendung und fordert die Möglichkeit für einen digitalen Datenabgleich. Etwa um ein neues Rezept zu bekommen, müssen die Versichertenkarten bisher einmal pro Quartal in Praxen vorbeigebracht werden. Und zum Fußball. Pascal Groß hat seine Karriere in der deutschen Nationalmannschaft für beendet erklärt. Der 35-Jährige, der in der Premier League in Brighton spielt, stand im Sommer im WM-Kader. Insgesamt hat er 19 Länderspiele bestritten und ein Tor erzielt.
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4: Über Kaiserslautern, Pirmasens und Zweibrücken liegt am Nachmittag meist eine dicke Wolkendecke. Dazu bewegen sich die Temperaturen nur um die 20 bis knapp 23 Grad. In den nächsten Stunden kühlt es langsam ab, ohne großen Wetterknall. Richtung Abend bleibt es vielerorts grau und nachts wird es spürbar frischer.
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0: Sambach gibt's gerade 20 Grad, Bottenbach 19 und in Rosenkopf liegen wir bei 19 Grad.
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0: Über Kaiserslautern, Pirmasens und Zweibrücken liegt am Nachmittag meist eine dicke Wolkendecke. Dazu bewegen sich die Temperaturen nur um die 20 bis knapp 23 Grad. In den nächsten Stunden kühlt es langsam ab, ohne großen Wetterknall. Richtung Abend bleibt es vielerorts grau und nachts wird es spürbar frischer.
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1: 20. September 1997. Aqua stehen kurz vor ihrem großen Durchbruch mit Barbie Girl. Es wird viel über die Bedeutung des Songs spekuliert. Kritisieren Aqua damit etwa den gestiegenen Wert an Sex-Appeal in der Gesellschaft? Mit unnormal schmaler Taille, großen Brüsten und Beinen, die bis in den Himmel reichen? Die Firma, die die Barbie-Puppen produziert, versteht es definitiv als Schmach und zieht sogar vor Gericht. Sie finden, die Band stellt Barbie damit als Sexobjekt dar und verletzt damit sogar die Marke. Aqua sagen aber, die Firma interpretiert viel zu viel in diesen Song rein. Letztendlich wird Barbie Girl vor Gericht als eine Meinungsäußerung erklärt. Und der ganze Trubel um den Song bringt Aqua natürlich genau die passende Aufmerksamkeit in den Medien. Interessanterweise gibt die Barbie-Marke kurz darauf bekannt, Barbies Körper wird verändert. Eine breitere Taille, schmalere Hüften und Brüste in realistischer Körbchengröße B. Und so hat dieser geniale Song aus den 90ern gleich doppelt was Gutes. Er sorgt für wenigstens etwas mehr Normalität in Sachen Körperwahn und bringt Spaß und gute Laune auf jede Tanzfläche dieser Welt.

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0: In Hirschhorn sind es gerade 20 Grad, Winsberg liegt bei 19 und in Delfeld gibt es 22 Grad.
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2: Ich bin Jan-Henner Reitze. Zur Stunde gehen die Landtagswahl in Mecklenburg-Vorpommern und die Abgeordnetenhauswahl in Berlin zu Ende. Die Wahllokale schließen und dann wird ausgezählt. Umfragen hatten in Mecklenburg-Vorpommern vorausgesagt, dass sich die regierende SPD und die AfD ein enges Rennen um die Position als stärkste Kraft liefern würden. In Berlin zeichnete sich dies zwischen der regierenden CDU und den Linken ab. Schon Anfang Oktober, also in rund anderthalb Wochen, soll der Tankrabatt wieder in Kraft treten, der bei den Spritpreisen eine rechnerische Entlastung von knapp 17 Cent pro Liter Benzin oder Diesel bringen soll. Die meisten Autofahrer dürfte das freuen, doch es gibt auch Kritik an den Plänen der Bundesregierung, etwa von der Wirtschaftsweisen Veronika Grimm.
3: Der Tankrabatt unterstützt in den Augen der Wirtschaftsweisen Grimm eine alte Technologie, wenn man es so nennen will, die Energiequelle Erdöl. Auf Kurs

0: meisten der jungen Generation werde das Fahren mit Verbrennungsmotor durch den Tankrabatt unterstützt, kritisiert sie im Kölner Stadtanzeiger. Kritik kommt auch von Sozial- und Verbraucherverbänden. Der Tankrabatt sei Hilfe mit der Gießkanne. Alle werden bedacht, unabhängig davon, ob sie im Alltag viel oder wenig Geld zur Verfügung haben. Lea Matschulat, Nachrichtenredaktion.
1: Die drei deutschen Autobauer Volkswagen, Mercedes-Benz und BMW verlieren im Vergleich zur internationalen Konkurrenz weiter an Bedeutung. In der ersten Jahreshälfte sanken die Umsätze entgegen dem weltweiten Trend um 2,9%, so eine Analyse der Prüfungs- und Beratungsgesellschaft EY.
2: Einst das Aushängeschild für Made in Germany fährt die deutsche Autoindustrie den Wettbewerbern inzwischen hinterher. Im Umsatzranking von 19 Autokonzernen landen VW, Mercedes und BMW auf den drei letzten Plätzen. Unter dem Druck hoher Kosten, E-Mobilität und der wachsenden Konkurrenz, vor allem auch aus China und den USA, stehen in Deutschlands Autobranche aktuell tausende Jobs und ganze Werke auf der Kippe. Gegen den Kahlschlag wollen morgen an 200 Orten in ganz Deutschland mehr als 100.000 Beschäftigte auf die Straße gehen. Diana Kramer, Nachrichtenredaktion.
1: Und zum Fußball. Im ersten Sonntagsspiel der Bundesliga hat Leverkusen zu Hause 2:0 gegen Leipzig gewonnen. Leverkusen verbessert sich in der Tabelle damit auf Rang 5. Leipzig ist nur noch Achter.
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4: Über Kaiserslautern, Pirmasens und Zweibrücken liegt jetzt ein ziemlich einheitlicher Graudeckel. Dazu sind es am frühen Abend noch milde 18 bis 21 Grad. In der Nacht geht's deutlich runter, stellenweise bis knapp 8 Grad. Und Richtung Morgen mischt sich vor allem rund um Kaiserslautern auch mal Nebel rein. Morgen bleibt's dann meist bedeckt und eher unspektakulär, mit 19 bis 21 Grad als Obergrenze.
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0: In Hirschhorn sind es gerade 20 Grad, Winsberg liegt bei 19 und in Dellfeld gibt es 22 Grad.
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0: In Eisenborn und Riedeberg gibt's gerade 19 Grad, Gersbach meldet 21 Grad.
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2: Ich bin Jan-Henner Reitzer. Bei der Abgeordnetenhauswahl in Berlin ist die Linke nach Prognosen von ARD und ZDF stärkste Kraft geworden mit bis zu 26%, vor der CDU mit etwa 20%, die bisher den regierenden Bürgermeister gestellt hatte. Mit Abstand dahinter rangieren Grüne, AfD und SPD. Das BSW liegt um 5% und muss um den Einzug ins Abgeordnetenhaus bangen. Bei der Landtagswahl in Mecklenburg-Vorpommern ist die AfD nach Prognosen mit bis zu 38% stärkste Kraft geworden, vor der SPD von der bisherigen Ministerpräsidentin Manuela Schwesig mit bis zu 36,5%. Linke, Grüne und CDU erreichen nach den ersten Ergebnissen etwas mehr als 5%. Das BSW muss zittern, ob es für die 5%-Hürde reicht. Bei beiden Wahlen hat die CDU Stimmen verloren. Bundeskanzler Friedrich Merz sieht das auch als Signal an die Bundesregierung. Er wolle aber im Amt bleiben und an seinem Reformkurs festhalten, erklärte Merz.
3: Was jetzt zu tun ist, erfordert Rückgrat, Standhaftigkeit und Geduld. Ich werde das aufbringen.

0: als Parteivorsitzender der CDU und vor allem als Bundeskanzler unseres Landes.
1: Weil die AfD die Landtagswahl in Sachsen-Anhalt gewonnen hatte, war diskutiert worden, ob Merz im Amt bleiben sollte. Die Wirtschaftsweise Veronika Grimm kritisiert die Entscheidung der Bundesregierung für eine Neuauflage des Tankrabatts. Auf Kosten der jungen Generation würden so Autos mit Verbrennungsmotor subventioniert, sagte Grimm dem Kölner Stadtanzeiger.
2: Die Wirtschaftsweise Grimm hält einen Tankrabatt für eine viel zu kurzfristig angelegte Maßnahme, mal ganz abgesehen davon, dass ein Tankrabatt die Autofahrer weiter am Sprit halte, auch aus wirtschaftlicher Sicht ein Fehler, findet sie. Statt des Tankrabatts, der nach jetzigem Plan mit Ablauf des Jahres auch schon wieder vorbei sein soll, fordert Grimm im Kölner Stadtanzeiger strukturelle Reformen. Der Tankrabatt soll Anfang Oktober in Kraft treten und den Spritpreis pro Liter um 17 Cent günstiger machen. Lea Matschulat, Nachrichtenredaktion.
1: Und zum Fußball. Leverkusen hat im ersten Sonntagsspiel der Bundesliga einen Heimsieg gefeiert, 2:0 gegen Leipzig. In der Tabelle verbessert sich Leverkusen auf Platz 5, Leipzig ist nur noch Achter.
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4: Über Kaiserslautern, Kröppen und Althornbach liegt am frühen Abend eine dichte Wolkendecke bei knapp 19 Grad. In der Nacht kühlt es ordentlich ab, dazu wird es stellenweise neblig. Morgen startet der Tag erstmal grau und frisch, bevor sich die Temperaturen im Laufe des Tages wieder auf rund 20 Grad hochschieben.
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0: In Eisenborn und Riedeberg gibt's gerade 19 Grad, Gersbach meldet 21 Grad.
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0: Über Kaiserslautern, Kröppen und Althornbach liegt am frühen Abend eine dichte Wolkendecke bei knapp 19 Grad. In der Nacht kühlt es ordentlich ab, dazu wird es stellenweise neblig. Morgen startet der Tag erstmal grau und frisch, bevor sich die Temperaturen im Laufe des Tages wieder auf rund 20 Grad hochschieben.
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1: 20. September 1982. Taxis Midnight Runners sind mit Come On Eileen neu in den Charts. Skrupulosität bezeichnet man in der Psychologie eine Angststörung, die auf die Angst zurückzuführen ist, gegen religiöse Moral verstoßen zu haben. Im Englischen spricht man dabei vor allem von Catholic Guilt. Also die Scham, unmoralische Dinge zu tun, die aber eigentlich ganz normal sind und nur von religiösen, längst überholten moralischen Standards verboten werden. Und genau darum geht es in Come On Eileen. Sich von dieser Angst frei zu machen, trotz einer vermutlich religiösen Erziehung. 1982 ist dieser Song der lang ersehnte Nummer 1-Hit von Taxis Midnight Runners. Jahrelang sind sie in verschiedenen Bandkonstellationen aufgetreten, aber haben diesen Erfolg nie erreicht. Aber jetzt, mit der sprichwörtlichen letzten Kugel und dem letzten Geld, das Label noch in sie investieren will, schaffen sie es.

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0: In Sambach gibt es gerade 18 Grad, Schweigs liegt ebenfalls bei 18 Grad und in Wiesbach sind es 19 Grad.
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2: Ich bin Jan-Henner Reitzel. Bei der Abgeordnetenhauswahl in Berlin ist die Linke nach ersten Hochrechnungen mit etwa 25% stärkste Kraft geworden. Vor der CDU mit etwa 20%, die bisher regiert hatte. Mit etwas Abstand folgen Grüne, AfD und SPD. Das BSW muss zittern, ob es für die 5%-Hürde reicht. Genauso wie in Mecklenburg-Vorpommern bei der Landtagswahl dort ist die AfD nach Hochrechnungen mit etwa 37% stärkste Kraft geworden, knapp vor der SPD von Ministerpräsidentin Manuela Schwesig. Die CDU muss mit ihrem schlechtesten Ergebnis in der Geschichte von Landtagswahlen rechnen. Bundeskanzler Friedrich Merz will trotz der Verluste seiner Partei im Amt bleiben und an den Reformen der Bundesregierung festhalten.
3: In Mecklenburg-Vorpommern Riesenjubel bei der AfD, Stand jetzt kann sie ihr Ergebnis mehr als verdoppeln. Schockstarre dagegen bei der CDU. Die Christdemokraten stürzen auf ihr bundesweit schwächstes Landtagswahlergebnis seit Gründung der Bundesrepublik. Ungewöhnlich für Kanzler Merz, der CDU-Chef ist kurz nach Veröffentlichung der ersten Zahlen in der Parteizentrale ans Mikro getreten. Das Wahlergebnis in MacPom hat er als Desaster bezeichnet. Der Rückenwind aus Berlin ist ausgeblieben, sagte er. Merz übernimmt die Verantwortung. Ob die Partei aber weiterhin hinter ihm steht, bleibt abzuwarten. David Riemer, Nachrichtenredaktion.
2: AfD-Chefin Alice Weidel sieht in den Verlusten der CDU bei den Wahlen dagegen ein Signal an Kanzler Merz, Konsequenzen zu ziehen. Den Kurs der Bundesregierung bewertete Weidel im ZDF als gescheitert.
4: Die Wähler wählen uns vermehrt und geben uns diese starken Ergebnisse mit den stärksten Zuwächsen, weil sie endlich einen Politikwechsel wollen.
2: Die AfD hatte schon die Landtagswahl in Sachsen-Anhalt gewonnen, was eine Diskussion um die politische Zukunft von Kanzler Merz ausgelöst hatte. Das iranische Militär warnt die USA vor neuen Angriffen. Das würde eine schmerzhafte Antwort nach sich ziehen, hieß es aus Teheran, auch für Verbündete der USA in der Region. Angeblich sollen arabische Nachbarländer geplanten neuen Angriffen auf den Iran zugestimmt haben. Ein Ausweg in dem Konflikt, auch um die Straße von Hormuz, ist weiter nicht in Sicht.

0: Und zum Fußball. In den Sonntagsspielen der Bundesliga haben sich die Aufsteiger Schalke und Elversberg unentschieden getrennt. Das Spiel endete 0:0. Außerdem gewann Leverkusen 2:0 gegen Leipzig.
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2: In Hirschhorn, Tröben und Riedelberg ist es jetzt am Abend meist dicht bewölkt bis bedeckt, bei angenehmen 17 bis 18 Grad. Die Nacht wird dann deutlich frischer und Richtung Morgen liegen die Werte teils nur noch bei 4 bis 6 Grad. Dazu mischt sich stellenweise Nebel rein. Morgen bleibt insgesamt eher grau, aber mit rund 19 bis 21 Grad trotzdem noch mild.
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0: In Sambach gibt es gerade 18 Grad, Schweix liegt ebenfalls bei 18 Grad und in Wiesbach sind es 19 Grad.
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0: In Hirschhorn, Tröben und Riedelberg ist es jetzt am Abend meist dicht bewölkt bis bedeckt bei angenehmen 17 bis 18 Grad. Die Nacht wird dann deutlich frischer und Richtung Morgen liegen die Werte teils nur noch bei 4 bis 6 Grad. Dazu mischt sich stellenweise Nebel rein. Morgen bleibt insgesamt eher grau, aber mit rund 19 bis 21 Grad trotzdem noch mild.
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0: In Erlenbach gibt's 18 Grad, Kroppen meldet 17 und Althornbach liegt bei 17 Grad.
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2: Ich bin Jan-Henner Reitze. Die Linke hat nach Hochrechnungen die Abgeordnetenhauswahl in Berlin gewonnen und kommt auf etwa 25% der Stimmen. Spitzenkandidatin Elif Ereib könnte damit regierende Bürgermeisterin werden in einer möglichen Koalition mit Grünen und SPD. Als die ersten Ergebnisse bekannt wurden, ließ sich Ereib von ihrer Partei feiern.
3: Liebes Berlin, liebe Berlinerinnen, liebe Berliner, ab heute verändern wir gemeinsam unser Berlin und machen es zu einem besseren Ort, alle zusammen.
2: Bisher hatte in Berlin die CDU regiert, die aber mit etwa 20% nur noch auf Platz 2 liegt. Bei den Landtagswahlen in Mecklenburg-Vorpommern ist die AfD mit etwa 37% nach Hochrechnungen stärkste Kraft geworden, knapp vor der SPD von Ministerpräsidentin Manuela Schwesig. Die CDU ist mit nur noch knapp über 5% dagegen abgestürzt. Trotzdem will Bundeskanzler Friedrich Merz im Amt bleiben und an seinem Reformkurs festhalten. Frage an David Riemer, der die Wahlen für uns verfolgt. Hat Merz denn noch die volle Rückendeckung seiner Partei?
4: Ja, schwer zu sagen, was da hinter den Kulissen heute oder auch in den nächsten Tagen passiert. Merz selbst will jedenfalls nicht hinwerfen.
5: Was jetzt zu tun ist, erfordert Rückgrat, Standhaftigkeit und Geduld. Ich werde das aufbringen. Als Parteivorsitzender der CDU und vor allem als Bundeskanzler unseres Landes.
4: Ob die Partei aber weiterhin geschlossen hinter ihm stehen wird, abwarten.
2: Dankeschön, David. Bei der Parlamentswahl in Russland ist die Kreml-Partei Geeintes Russland erwartungsgemäß zur stärksten Kraft erklärt worden. Die regierende Partei kommt nach Prognosen des staatlichen russischen Meinungsforschungsinstituts auf knapp 50% der Stimmen. Alle zugelassenen Parteien stehen hinter dem Kurs von Präsident Wladimir Putin. Oppositionsparteien waren ausgeschlossen worden. Und zum Sport. In der Fußball-Bundesliga haben sich die Aufsteiger unentschieden getrennt. Schalke und Elversberg spielten 0:0. In der Tabelle steht Elversberg aktuell auf Platz 7, Schalke ist 11. Ein Heimsieg gelang dem Tabellenfünften Leverkusen mit 2:0 gegen Leipzig. RB ist damit nur noch auf Platz 9 in der Tabelle.
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0: In und rund um Kaiserslautern, Schweigs und Rosenkopf ist es gerade mild, bei 15 bis 17 Grad, dazu meist dicht bewölkt. In der Nacht kühlt es spürbar ab, vielerorts geht's Richtung einstellige Werte und örtlich kommt Nebel dazu. Morgen bleibt's dann eher grau bis wolkenverhangen, mit ungefähr 18 bis 20 Grad am Nachmittag.
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0: In Erlenbach gibt's 18 Grad, Kroppen meldet 17 und Althornbach liegt bei 17 Grad.
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0: In und rund um Kaiserslautern, Schweigs und Rosenkopf ist es gerade mild, bei 15 bis 17 Grad, dazu meist dicht bewölkt. In der Nacht kühlt es spürbar ab, vielerorts geht's Richtung einstellige Werte und örtlich kommt Nebel dazu. Morgen bleibt's dann eher grau bis wolkenverhangen, mit ungefähr 18 bis 20 Grad am Nachmittag.
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0: In Lohnsfeld gibt es gerade 14 Grad, Bottenbach liegt bei 15 Grad und Dellfeld meldet 16 Grad.
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2: Ich bin Diana Kramer. Pleite für die CDU bei den Landtagswahlen in Mecklenburg-Vorpommern und Berlin. Im Nordosten ist die CDU auf ihr schlechtestes Ergebnis der Nachkriegsgeschichte abgestürzt. In der Hauptstadt wird die Linke deutlich stärkste Kraft vor der CDU, wie aus den Hochrechnungen von AD und ZDF hervorgeht. Kanzler und CDU-Chef Friedrich Merz will trotz der Wahlschlappen im Amt bleiben.
3: In Berlin könnte die Linke zum ersten Mal die regierende Bürgermeisterin stellen und der CDU den Posten abnehmen. In Mecklenburg-Vorpommern wird die AfD stärkste Kraft. Eine Regierungsbeteiligung ist aber unwahrscheinlich, weil die anderen Parteien eine Zusammenarbeit mit ihr ablehnen. Für Kanzler Merz sind die Ergebnisse ein weiterer schwerer Rückschlag. Er will den Reformkurs seiner schwarz-roten Regierung trotzdem fortsetzen. Die Debatte um seine Person und die Brandmauer zur AfD dürfte in den nächsten Tagen wieder hochkochen. Aus Berlin, David Riemer.
2: Laut Hochrechnung wird die AfD in Mecklenburg-Vorpommern mit 37,9% stärkste Kraft. Die SPD von Ministerpräsidentin Schwesig kommt auf 35,7%. Schwesig unterstrich dennoch ihren Anspruch auf das Amt der Ministerpräsidentin, sagte sie im ZDF.
4: Die AfD hat keine Mehrheiten, einer Regierung zu bilden. Die Mehrheit liegt bei den demokratischen Parteien. Und ich wünsche mir, dass alle ins Gespräch gehen unter den Demokraten und ausloten, wie man gemeinsam eine demokratische Regierung bilden kann.
2: Die amtierende Ministerpräsidentin von Mecklenburg-Vorpommern, Manuela Schwesig. Ein neues Parlament ist auch in Russland gewählt worden. Nach ersten Ergebnissen ist die Kreml-Partei Geeintes Russland erwartungsgemäß stärkste Kraft. Die regierende Partei kommt nach Prognosen des staatlichen russischen Meinungsforschungsinstituts auf knapp 50% der Stimmen. Alle für die Wahl zugelassenen Parteien stehen hinter dem Kurs von Präsident Putin. Zum Fußball. In den Sonntagsspielen der Bundesliga haben sich die Aufsteiger Schalke und Elversberg 0:0 unentschieden getrennt. Außerdem gewann Leverkusen 2:0 gegen Leipzig. Und zum Abschluss des vierten Spieltags hat Aufsteiger Paderborn den ersten Sieg im Oberhaus seit mehr als 6 Jahren eingefahren. Die Ostwestfalen gewannen gegen Hoffenheim mit 3:1.
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0: Rund um Kaiserslautern, Pirmasens und Zweibrücken liegt jetzt noch eine dichte Wolkendecke bei milden 14 Grad. In der Nacht kühlt es ordentlich ab, Richtung Morgen hängt erstmal Nebel fest, bevor der Himmel im Tagesverlauf langsam wieder aufmacht. Am Nachmittag wird es dann mit 19 bis gut 20 Grad freundlich, aber meist noch ziemlich wolkenverhangen.
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0: In Lohnsfeld gibt's gerade 14 Grad, Bottenbach liegt bei 15 Grad und Dellfeld meldet 16 Grad.
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0: Rund um Kaiserslautern, Pirmasens und Zweibrücken liegt jetzt noch eine dichte Wolkendecke bei milden 14 Grad. In der Nacht kühlt es ordentlich ab, Richtung Morgen hängt erstmal Nebel fest, bevor der Himmel im Tagesverlauf langsam wieder aufmacht. Am Nachmittag wird es dann mit 19 bis gut 20 Grad freundlich, aber meist noch ziemlich wolkenverhangen.
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0: In Gersbach gibt's gerade 14 Grad, in Eisenborn 12 und in Rosenkopf ebenfalls 12 Grad.
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2: Ich bin Diana Kramer. 2 Wochen nach dem Sieg der AfD bei der Landtagswahl in Sachsen-Anhalt ist die Partei auch in Mecklenburg-Vorpommern nach jüngsten Hochrechnungen stärkste Kraft. Trotz einer starken Aufholjagd vor der Wahl konnte sich die SPD von Ministerpräsidentin Manuela Schwesig am Ende nicht durchsetzen. Sie liegt aktuell hinter der AfD. Die CDU in Mecklenburg-Vorpommern ist erstmals in einer Hochrechnung unter 5% gerutscht. Die AfD sieht die Partei nur noch bei 4,9%. In der Geschichte der Bundesrepublik ist die CDU bisher bei Landtagswahlen noch nie an der 5%-Hürde gescheitert. Parteichef und Kanzler Friedrich Merz hatte sich am Abend direkt nach der ersten Prognose geäußert.
3: Das Ergebnis in Mecklenburg-Vorpommern können wir nicht schönreden. Es ist ein Desaster. Die CDU hat gekämpft, aber es ist am Ende die CDU zerrieben worden in der Zuspitzung zwischen SPD und AfD.
2: Von Konsequenzen oder einem Rücktritt, wie zuletzt aus mehreren Richtungen gefordert, sprach Merz nicht. Auch in Berlin konnte sich die CDU nicht durchsetzen. In der Hauptstadt wurde bei der Wahl zum Abgeordnetenhaus die Linke stärkste Kraft vor der CDU. David Riemer berichtet.
4: Es ist gut möglich, dass Spitzenkandidatin Elif Eralp regierende Bürgermeisterin in der Hauptstadt wird. Und das hat sie am Abend dazu gesagt.
5: Liebe Berlinerinnen, liebe Berliner, ab heute verändern wir gemeinsam unser Berlin und machen es zu einem besseren Ort. Alle zusammen!
4: Also für eine stabile Mehrheit im Landesparlament braucht es jetzt Dreierbündnisse und die regierende Koalition aus CDU und SPD hat ihre Mehrheit ganz klar verloren. Aus Berlin, David Riemer.
2: Auch in Russland wurde an diesem Wochenende gewählt. Bei der dreitägigen Parlamentswahl ist nach ersten Ergebnissen die Kreml-Partei Geeintes Russland erwartungsgemäß stärkste Kraft. Sie kommt nach staatlichen Angaben auf knapp 50%. Alle für die Wahl zugelassenen Parteien stehen hinter dem Kurs von Präsident Putin. Und zum Fußball. Zum Abschluss des 4. Bundesligaspieltags hat Aufsteiger Paderborn mit 3:1 Hoffenheim besiegt. Zuvor hatten sich die Aufsteiger Schalke und Elversberg 0:0 unentschieden getrennt. Und Leverkusen gewann 2:0 gegen Leipzig.
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0: Rund um Kaiserslautern, Kröppen und Walzhausen liegt die Nacht erstmal noch unter dicken Wolken bei 13 bis 15 Grad. Morgen startet der Tag teils mit Nebel und bleibt lange grau, bevor es am Nachmittag auf knapp 19 bis 20 Grad hochgeht. Zum Abend hin lockert es dann wieder etwas auf und der Himmel wird freundlicher.
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0: In Gersbach gibt's gerade 14 Grad, in Eisenborn 12 und in Rosenkopf ebenfalls 12 Grad.
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0: Rund um Kaiserslautern, Kröppen und Walzhausen liegt die Nacht erstmal noch unter dicken Wolken bei 13 bis 15 Grad. Morgen startet der Tag teils mit Nebel und bleibt lange grau, bevor es am Nachmittag auf knapp 19 bis 20 Grad hochgeht. Zum Abend hin lockert es dann wieder etwas auf und der Himmel wird freundlicher.
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0: In Schneckenhausen gibt es gerade 12 Grad, Winsberg meldet 12 Grad und in Althornbach liegen wir bei 12 Grad.
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2: Ich bin Diana Kramer. Es war Tag der Entscheidung in Berlin und Mecklenburg-Vorpommern. In beiden Bundesländern wurden neue Landesparlamente gewählt. In Mecklenburg-Vorpommern wurde laut Hochrechnungen die AfD stärkste Kraft vor der SPD und die CDU fliegt laut ARD aus dem Landtag.
3: Riesenjubel bei der AfD, Stand jetzt kann sie ihr Ergebnis mehr als verdoppeln. Schockstarre dagegen bei der CDU. Die Christdemokraten stürzen auf ihr bundesweit schwächstes Landtagswahlergebnis seit Gründung der Bundesrepublik. Ungewöhnlich für Kanzler Merz, der CDU-Chef ist kurz nach Veröffentlichung der ersten Zahlen in der Parteizentrale ans Mikro getreten. Das Wahlergebnis in MacPom hat er als Desaster bezeichnet. Der Rückenwind aus Berlin ist ausgeblieben, sagte er. Merz übernimmt die Verantwortung. Ob die Partei aber weiterhin hinter ihm steht, bleibt abzuwarten. Aus Berlin, David Riemer.
2: Bei der Wahl zum Berliner Abgeordnetenhaus sehen alle Hochrechnungen die Linke als Wahlsiegerin. Die CDU, die bisher den regierenden Bürgermeister stellt, kommt nur noch auf Platz 2. Damit hat die CDU bei beiden Landtagswahlen ein weiteres Debakel erlebt. Diese Wahrscheinlichkeit hatte bereits seit Tagen für eine Debatte um die politische Zukunft von Bundesparteichef und Kanzler Friedrich Merz gesorgt. Aber in seinem Statement am frühen Abend zeigte sich Merz zwar bestürzt, gleichzeitig aber bereit, um sein Amt zu kämpfen. Die weiteren Themen. Pflegedienste kritisieren, dass Versichertenkarten von Pflegebedürftigen immer wieder zum Scannen in Arztpraxen vorgelegt werden müssen. Das sei Zeitverschwendung, sagt der Präsident des Bundesverbands privater Anbieter sozialer Dienste, Bernd Meurer. Er fordert stattdessen einen digitalen Datenabgleich.
4: Arztpraxen, die Pflegebedürftigen regelmäßig Medikamente verschreiben, brauchen bisher einmal pro Quartal vor Ort in ihrer Praxis die Versichertenkarte, sonst klappt die Abrechnung nicht. Nur dafür müssen Angehörige regelmäßig vorbeikommen oder Mitarbeitende von Pflegediensten. Die verschwenden damit nach Daten des Verbands privater Pflegeanbieter mehr als 2 Millionen Arbeitsstunden pro Jahr. Um das zu beenden, müsse es per Gesetz möglich gemacht werden, die Daten online abzugleichen. Jan-Henner Reitzer, Nachrichtenredaktion.
2: Zum Fußball. In den Sonntagsspielen der Bundesliga haben sich Aufsteiger Schalke und Elversberg 0:0 unentschieden getrennt. Außerdem gewann Leverkusen 2:0 gegen Leipzig. Zum Abschluss des vierten Spieltags hat Aufsteiger Paderborn mit 3:1 Hoffenheim besiegt.
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0: In Kaiserslautern, Pirmasens und Zweibrücken ist es in dieser späten Nacht noch mild bis knapp 13 Grad. Dazu meist bedeckt oder teils bewölkt. Morgen früh hängt sich erstmal zäher Nebel rein, bevor es im Tagesverlauf freundlicher und trockener wird. Am Ende liegt der Nachmittag dann je nach Ecke bei 18 bis gut 22 Grad. Und besonders rund um Zweibrücken zeigt sich zwischendurch sogar etwas mehr Sonne.
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0: In Schneckenhausen gibt es gerade 12 Grad, Winsberg meldet 12 Grad und in Althornbach liegen wir bei 12 Grad.
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1: In Kaiserslautern, Pirmasens und Zweibrücken ist es in dieser späten Nacht noch mild bis knapp 13 Grad. Dazu meist bedeckt oder teils bewölkt. Morgen früh hängt sich erstmal zäher Nebel rein, bevor es im Tagesverlauf freundlicher und trockener wird. Am Ende liegt der Nachmittag dann je nach Ecke bei 18 bis gut 22 Grad. Und besonders rund um Zweibrücken zeigt sich zwischendurch sogar etwas mehr Sonne.
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